0: Als Gemeinschaftsaufgabe im Grundgesetz zu verankern, skeptisch gegenüber. Über Rumänien hat ein NATO-Kampfjet erneut eine Drohne abgeschossen in der Nähe der Grenze zur Ukraine und Moldau. Die Trümmer kamen in einem unbewohnten Gebiet runter. Es war bereits die vierte Drohne, die in diesem Jahr über Rumänien abgeschossen wurde. Weitere Medaillen bei der Leichtathletik-EM für das deutsche Team. Freddy Rupert holte Gold über 3000 Meter Hürden, Karl Bebendorf Bronze. Die Mixed-Staffel über 4x100 Meter gewann Silber, so auch Speerwerferin Julia Ulbricht. Marathonläufer Amal Petrus holte den Titel in EM-Rekordzeit. In der Teamwertung gab es für die Marathonläufer Silber.
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1: Mit Imme Kasten. Der Waldbrand im belgischen Hohenfenn breitet sich weiter aus. Jetzt müssen auch Menschen im nahegelegenen Monschau auf deutscher Seite ihre Häuser verlassen. Mehrere Straßenzüge wurden am späten Abend vorsorglich evakuiert. Die Löscharbeiten sind schwierig. Der Boden im Hohenfenn ist teilweise torfig und weich. Schweres Gerät kann dort schnell einsinken. SPD-Chef Lars Klingbeil warnt seine Partei vor internen Streitigkeiten in schwierigen Zeiten. Davon würden nur Populisten und Spalter profitieren, sagt er. Auf einer SPD-Veranstaltung in Rheinland-Pfalz warb Klingbeil um seinen Kurs und sagte, es geht gerade nicht um Sonderparteitage. Zum Abschluss der Leichtathletik-EM holt Deutschland weitere Medaillen. Frederik Ruppert gewinnt Gold über 3000 Meter Hindernis, Karl Bebendorf Bronze. Silber gibt's für die Mixed-Staffel über 4x100 Meter und für Speerwerferin Julia Ulbricht. Im Marathon läuft Amanal Petros zum Titel. In der Teamwertung holen die deutschen Marathonläufer Silber.
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5: Mit Imme Kasten. Guten Morgen. Der Waldbrand im belgischen Hohenfenn breitet sich weiter aus. Jetzt müssen auch Menschen im nahegelegenen Monschau auf deutscher Seite ihre Häuser verlassen. Mehrere Straßenzüge wurden am späten Abend vorsorglich evakuiert. Die Löscharbeiten sind schwierig. Der Boden im Hohenfenn ist teilweise torfig und weich. Schweres Gerät kann dort schnell einsinken. Deutschland fehlen zum Schulstart in mehreren Bundesländern weiter Lehrkräfte. Besonders im Osten ist die Lage angespannt. Zu wenige junge Lehrer kommen nach, während die Babyboomer in Rente gehen. Bessere Bedingungen seien deshalb eine gesamtgesellschaftliche Aufgabe, das sagt uns Bildungsforscher Dieter Domen im Interview. US-Präsident Trump will die gemeinsamen Militärübungen der USA mit Südkorea deutlich zurückfahren. Das kündigt er auf seiner Online-Plattform an. Die Manöver seien teuer und wirken auf Nordkorea unangemessen und feindlich, sagt Trump. Gleichzeitig betont er sein gutes Verhältnis zu Nordkoreas Machthaber Kim Jong-un.
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1: Schönen guten Morgen. Heute am Montag kühler mit 25 Grad Top-Temperatur und ein bisschen wechselhaft noch. Die Temperaturen klettern aber im Laufe der Woche nochmal an die 30 Grad Marke.
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2: Mit Imme Kasten. Guten Morgen. Der Waldbrand im belgischen Hohen Venn breitet sich weiter aus. Jetzt müssen auch Menschen im nahegelegenen Monschau auf deutscher Seite ihre Häuser verlassen. Mehrere Straßenzüge wurden am späten Abend vorsorglich evakuiert. Die Löscharbeiten sind schwierig. Der Boden im Hohen Venn ist teilweise torfig und weich. Schweres Gerät kann dort schnell einsinken. Deutschland fehlen zum Schulstart in mehreren Bundesländern weiter Lehrkräfte. Besonders im Osten ist die Lage angespannt. Zu wenige junge Lehrer kommen nach, während die Babyboomer in Rente gehen. Bessere Bedingungen seien deshalb eine gesamtgesellschaftliche Aufgabe, das sagt uns Bildungsforscher Dieter Domen im Interview. Zum Abschluss der Leichtathletik-EM holt Deutschland weitere Medaillen. Frederik Ruppert gewinnt Gold über 3000 Meter Hindernis, Karl Bebendorf Bronze. Silber gibt's für die Mixed-Staffel über 4x100 Meter und für Speerwerferin Julia Ulbricht. Im Marathon läuft Amanal Petros zum Titel. In der Teamwertung holen die deutschen Marathonläufer Silber.
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0: Mann.
1: So, schönen guten Morgen am Montag.
0: Guten Morgen.
1: Und wenn die Gesichtserkennung am Smartphone morgens nicht funktioniert, das kann ja passieren, dann müssen wir was machen.
0: Ja, weil so kaltes Wasser ins Gesicht ist keine Lösung. Das ist viel zu unangenehm. Wir geben lieber Vollgas und zwar mit 3 Hits am Stück. Auf geht's.
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1: Hier das Update aus dem RT1 Verkehrscenter. Im Moment alles in Ordnung. Ihr kommt super durch.

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3: Schönen guten Morgen. Heute am Montag kühler mit 25 Grad Top-Temperatur und ein bisschen wechselhaft noch. Die Temperaturen klettern aber im Laufe der Woche nochmal an die 30 Grad Marke.
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4: Mit Imme Kasten. Guten Morgen. Der Waldbrand im belgischen Hohenfenn breitet sich weiter aus. Jetzt müssen auch Menschen im nahegelegenen Monschau auf deutscher Seite ihre Häuser verlassen. Mehrere Straßenzüge wurden am späten Abend vorsorglich evakuiert. Die Löscharbeiten sind schwierig. Der Boden im Hohenfenn ist teilweise torfig und weich. Schweres Gerät kann dort schnell einsinken. Deutschland fehlen zum Schulstart in mehreren Bundesländern weiter Lehrkräfte. Besonders im Osten ist die Lage angespannt. Zu wenige junge Lehrer kommen nach, während die Babyboomer in Rente gehen. Bessere Bedingungen seien deshalb eine gesamtgesellschaftliche Aufgabe, das sagt uns Bildungsforscher Dieter Domen im Interview. Zum Abschluss der Leichtathletik-EM holt Deutschland weitere Medaillen. Frederik Ruppert gewinnt Gold über 3000 Meter Hindernis, Karl Bebendorf Bronze. Silber gibt's für die Mixed-Staffel über 4x100 Meter und für Speerwerferin Julia Ulbricht. Im Marathon läuft Amanal Petros zum Titel. In der Teamwertung holen die deutschen Marathonläufer Silber.
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2: Schönen guten Morgen am Montag.
3: Guten Morgen.
2: Und rein geht's in eine neue Woche. Wir haben auch heute wieder was ganz Schönes für euch vorbereitet. Sommerferien for free. Wir laden euch auch diese Woche ein.
3: Ja, aber nicht nur zu besonderen Ausflügen, sondern bald auch zu einem Event, das zweimal im Jahr in Augsburg stattfindet. Mehr dazu später.
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1: Hier das Update aus dem RT1 Verkehrscenter. Im Moment alles in Ordnung. Ihr kommt super durch.

6. Vor kurzem war ich in Österreich bei einer besonders langen Hängebrücke. 400 Meter sind es von einer Seite zur anderen. Dazwischen geht es 100 Meter hinunter. Von der Brücke hat man einen eindrucksvollen Blick auf die Berge und Felsen und über das Tal, das einem wortwörtlich zu Füßen liegt.

0: Aber auf so einer Hängebrücke kann es auch ganz schön schwanken. Der Blick nach unten lässt mich schwindelig werden. Ich denke an den Spruch aus der Bibel: Von allen Seiten umgibst du mich und hältst deine Hand über mir, Gott. Dieser Psalmvers macht mir Mut. Egal wie tief es unter mir runtergeht, egal wie bedrohlich die Felsen um mich herum sind, Gott umgibt mich mit ihrer Liebe. Gott hält seine schützende Hand über mich. Das macht mir Mut. Auf der Hängebrücke und auch, wenn es in meinem Leben mal schwankt. Das Schwanken bleibt trotzdem und weit runtergehen tut's immer noch. Aber ich kann den nächsten Schritt tun und mich auch wieder ein bisschen mehr am Ausblick erfreuen. Bernhard Offenberger, evangelischer Pfarrer in Augsburg.
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7: So, die große Hitze ist erstmal vorbei. 25 Grad Top-Temperatur heute und ein wechselhafter Start in die neue Woche ist das. Immer wieder Schauer und Gewitter, vor allem auch Richtung Unterallgäu. Also auf jeden Fall den Regenschirm einpacken.
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8: Sophia Schuhn, guten Morgen.
9: Guten Morgen. Morgen.
8: Am Wochenende wurde das Fahrverbot für Lkw ja auch erstmals in Bayern aufgehoben. War denn mehr los als sonst?
9: Eigentlich nicht. Die befürchteten Staus auf den Autobahnen sind größtenteils ausgeblieben, obwohl ja eh schon mehr los ist wegen der Sommerferien. Der bayerische Innenminister Joachim Herrmann hat gestern Abend gesagt, dass am Wochenende nicht wirklich mehr Lkw unterwegs waren als gedacht. Das liegt unter anderem auch daran, dass die Speditionen zu wenig Fahrer haben. Mehrere Bundesländer haben ja das Sonn- und Feiertagsfahrverbot gelockert, um den eingeschränkten Gütertransport auf Flüssen wegen des Niedrigwassers abzufedern.
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9: Einem Augsburger Musiklehrer droht eine jahrelange Haftstrafe, weil er mehreren minderjährigen Schülerinnen unter den Rock gefilmt und sie teils auch gegen ihren Willen angefasst haben soll. Vor dem Landgericht Augsburg werden heute die Abschlussreden gehalten. Eventuell fällt danach auch schon das Urteil. Ermittler hatten bei dem 59-Jährigen rund eine 250.000 kinderpornografischer Fotos und Videos gefunden. Zum Prozessauftakt entschuldigte er sich und gab die Vorwürfe zu. Der Fall hatte in der ganzen Region für Entsetzen gesorgt. Die belgischen Behörden haben zur Bekämpfung des größten Waldbrandes in der Geschichte des Landes Einsatzkräfte aus Deutschland angefordert. Die Helfer sind schon unterwegs. Mehr als 2700 Hektar stehen in Flammen. Die Behörden haben eine Evakuierung in Teilen der nordrhein-westfälischen Stadt Monschau angeordnet. Vor allem der ständig drehende Wind erschwert den Einsatzkräften den Kampf gegen die Flammen. Die SPD drängt in der Bundesregierung auf mehr Schutz vor der Hitze und anderen Folgen des Klimawandels. Mehrere Minister haben dazu einen Aktionsplan vorgelegt. Sie fordern außerdem eine Grundgesetzänderung, damit der Bund die Städte und Gemeinden bei Maßnahmen zur Klimaanpassung besser finanziell unterstützen kann. Auch Umweltschutzverbände fordern von der schwarz-roten Koalition mehr Hitzeschutzmaßnahmen.
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8: 6:02 ist es. Blitzer schon aufgebaut in Augsburg. Meraner Straße an der üblichen Stelle. Dann haben wir die Nagahama Allee Richtung City Galerie. Friedberg, Eichacher Straße, der Blitzeranhänger. Und in Möttingen an der B25 steht auch der Blitzeranhänger noch.
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8: Verkehr läuft noch. Gute Fahrt.
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3: Hallo, guten Morgen am Montag.
4: Guten Morgen.
3: Nach einem unfassbar schwülen Sonntag und der Nacht jetzt, boah. Also ich bin vom Wecker aus dem Schlaf gerissen worden. Ich weiß
4: auch
3: nicht, wie es bei euch war.
4: Total. Ich lag irgendwie so im Halbkoma. Ja. Weiß nicht.
3: Hier ist unsere Montagmorgen-Gute-Laune-Wachmach-Kick-Garantie für euch. Hier ist gleich Lil Nas X. That's What I Want spielen wir euch gleich, gell?
4: Jetzt drehen wir aber nochmal weiter auf und reißen das Fenster auf. Musik laut für J-Lo und David Guetta.
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0: New Religion, Bibi Rexha hier bei eurer RT1 Morgenshow am Montag.
1: Guten Morgen.
0: Und auch wenn das Wetter sich jetzt ändert, definitiv, wir sind immer noch in den Sommerferien, es ist immer noch Urlaubszeit. Und jetzt glaube ich, gibt es im Moment so zwei Lager. Die einen, die gerade schon ihren Urlaub genießen und zurückkommen, und die anderen, die halt jetzt die Tage so runterzählen, nur noch fünf, nur noch vier, bis sie endlich auch frei haben.
1: Ja, ihr merkt schon, also Urlaub ist so das allgegenwärtige Thema, und uns ist aufgefallen, es gibt Dinge, die machen wir nur im Urlaub und niemals im normalen Alltag.
0: Ja, das stimmt.
1: Ein Beispiel, ich war neulich mal in der Augsburger Innenstadt unterwegs und da standen Touristen vor einem ganz süßen Laden und haben so auf so einen YouTube-Beutel gezeigt, der die Skyline von Augsburg drauf hat. Also das Rathaus, Hotelturm und sowas.
0: Ja, ja.
1: Und ich dachte mir, ja klar, das sieht wirklich nett aus, aber wer kauft sich denn bitte wirklich eine Stofftüte mit der Skyline von einer Stadt, in die ich ein einziges Mal in meinem Leben fahren werde?
0: Du?
1: Und dann habe ich mich gedanklich genau zurückgebeamt. Ich war ja im Urlaub erst in Portugal. Und natürlich stand auch ich vor einem so süßen Laden mit einer Skyline und wollte mir diesen Jutebeutel kaufen. Also Dinge, die wir alle im Urlaub machen, unnütze Sachen kaufen.
0: Was ist es denn bei euch? Was macht ihr im Urlaub? Das fällt euch jetzt vielleicht erst richtig ein, weil wir drüber sprechen. Was ihr zu Hause nicht macht, schickt uns gerne eine Sprachnachricht. 08000 96 7 96 7 oder schnell durchklingeln. Hier zur Hitradio RT1.

0: Schönen guten Morgen euch. Hier ist das Update aus dem RT1 Verkehrscenter. In Ungerhausen ist ein neuer Blitzer aufgebaut. In der Hauptstraße. Außerdem Nagahama Allee in Augsburg Richtung City Galerie. Und an der Meraner Straße wird heute Morgen auch schon geblitzt. Um gleich 6:15. Hier ist Teddy Swims.
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0: Hallo, guten Morgen, hier ist eure RT1 Morgenshow.
1: Morgen.
0: Und wir haben gerade mal nachgerechnet, nicht mal mehr ganz zwei Wochen, dann geht's schon wieder los.
1: Yes, sir.
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1: So, und falls euch heute früh der Wochenend-Jetlag noch so richtig reinkickt, ich meine, es ist gerade mal 20:06, wir haben den perfekten Montagmorgen-Sound für euch. Einfach langsam machen. Wirklich langsam. Mit Joe und End of Beginning.

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11: So, heute bleibt das Wetter ein bisschen wie so ein Überraschungsei. Mal dichte Wolken, dann wieder kräftige Schauer oder auch Gewitter bei rund 25 Grad Top-Temperatur.
12: Was ist das, Schauer?
11: Schauer? Mhm. So ein Regenschauer.
12: Was ist Regen?
11: Ach so, ach Gott, du kennst es ja gar nicht mehr. Das erkläre ich dir jetzt.
12: Schon lange her.
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11: Sophia Schuhn ist bei uns. Schönen guten Morgen.
13: Guten Morgen.
12: Guten Morgen.
11: In Thüringen gibt es jetzt neue Kochkurse und die sind kurios.
13: Ja, es gibt Waschbär-Kochkurse, denn Waschbären sind zu einer echten Plage geworden. Die breiten sich in Deutschland seit ein paar Jahren super schnell aus und plündern Mülltonnen oder verwüsten Gärten. Und deshalb kommen sie immer öfter auf den Teller. Ein Koch aus Thüringen hat sich mit Jägern zusammengetan und bietet zum Beispiel Waschbärkeule mit Klößen in einer Rotweinsauce an. Und damit jeder weiß, wie das richtig geht und das auch jeder nachmachen kann, hat er jetzt extra Waschbär-Kochkurse angeboten, die auch super angenommen wurden.
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13: Rund 40.000 Menschen haben dieses Jahr das Friedberger Volksfest besucht. Das ist gestern Abend zu Ende gegangen. Veranstalter und Schausteller sind trotz der Hitze zufrieden mit dem Ansturm. Besonders am Eröffnungstag war besonders viel los auf dem Festplatz. Auch der Familientag wird demnach immer beliebter. Auch die Einsatzkräfte hatten kaum etwas zu tun. Das Feuerwerk am Freitagabend war das große Highlight des Volksfestes, das trotz der anhaltenden Trockenheit stattgefunden hat. Nächstes Jahr startet das Friedberger Volksfest dann am 6. August. Die neue Kanzleramtschefin Nina Wagen will die Geheimdienstreform schnell voranbringen. Der Bild sagte sie, dass es dadurch mehr Sicherheit in Deutschland geben wird. Die Reform sieht unter anderem vor, dass der Verfassungsschutz und der Bundesnachrichtendienst künftig mehr Daten sammeln und automatisiert auswerten dürfen. Die Opposition ist alarmiert. Die Linke zum Beispiel spricht von einer neuen Geheimpolizei. Am Flughafen Catania auf Sizilien läuft nach dem Ausbruch des Vulkans Ätna wieder fast alles normal. Die meisten Flüge starten und landen wieder wie geplant. Nur einige Verbindungen nach Deutschland wurden gestern noch gestrichen. Der Betreiber hatte den Betrieb wieder hochgefahren, nachdem die Warnstufe für die Vulkanaktivität runtergesetzt wurde.
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12: So, Blitzer bestätigt, Augsburg, Meraner Straße am Sportplatz statt einwärts an der üblichen Stelle. Dann Augsburg, Nagahama Allee Richtung City Galerie. Friedberg, Eichacher Straße, da steht ja der Blitzer-Anhänger. Und dann haben wir es doch schon, oder? Jawohl.
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12: Da läuft alles. Gute Fahrt euch.
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12: Schönen guten Morgen am

0: Montag.
1: Guten Morgen.
0: Na, wie war euer Wochenende? Vielleicht ist es ja so, dass euer Kühlschrank auch halt, weil er so leer ist. Ja, einkaufen ging halt nicht am Samstag, weil überall Feiertag war.
1: Ja, so oder so ist der Kühlschrank nach dem Wochenende immer leer gefuttert. Und während ihr jetzt die Einkaufsliste schreibt, begleiten wir euch in die neue Woche mit 3 Hits am Stück. Und da geben wir jetzt richtig Gas mit Huntrix und Golden.

0: 6:41 Uhr, guten Morgen.
1: Schönen guten Morgen.
0: Es ist Montag, ihr hört natürlich eure RT1 Morgenshow und es ist jetzt wieder Zeit für den Wochenend-Soundcheck. Also jeden Montag bringen wir beide ein Geräusch aus dem Wochenende mit und dann raten wir gemeinsam, was der andere so gemacht hat.
1: Mhm. Und letzte Woche Montag war es eigentlich fast schon historisch, denn der Störmann hat eigentlich bisher jedes meiner Geräusche erraten, dieses Mal nicht. Und wir hören jetzt nochmal gemeinsam rein, ob ihr es erraten hättet.
0: Also das ist Wasser. Ich höre da Steinchen, die ins Wasser geschmissen werden.
1: Kann es sein? Tipp 1 wäre, ich hätte fast geweint. Tipp 2, klassischerweise muss man sagen, dass das, was da passiert, eher ältere Menschen machen. Ich war Kneipen. Ich war in Dorschhausen und da ist ein Kneippbecken. Und Freunde, das Wasser hat zwischen 6 und 8 Grad gehabt. Mhm. Ich dachte wirklich, ich komme raus und weine los, weil das solche Schmerzen in meinen Beinen waren. Ich habe keine Ahnung, wie die anderen älteren Herrschaften das gemacht haben. Respekt, die sind 3 Runden gelaufen. Zack.
0: Das war letzte Woche. Mhm. Jetzt haben wir ein neues Wochenende hinter uns und neue Sounds mit dabei. Heute um kurz nach 7:30. Jetzt aber erstmal Wohlfühl-Sound von Kamrat bei RT1. Hug Yourself. Jetzt für euren perfekten Start in den neuen Montag.
1: Ich bin

0: Hallo zusammen. Schön, dass ihr eingeschaltet habt. Hier ist das Update aus dem RT1 Verkehrscenter. Gleich haben wir es 6:45. Augsburg-Meraner Straße stadteinwärts, wie immer beim Sportplatz. Nagahama Allee Richtung City Galerie. Friedberg-Eichacher Straße, Blitzanhänger. Und in Ungerhausen wird auch kontrolliert, und zwar in der Hauptstraße. Ansonsten, der Verkehr läuft.
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2: Und dieser Hit löst Glücksgefühle aus. Auch am Montagmorgen. Daft Punk und Get Lucky bei Hitradio RT1. Einen schönen Start in die neue Woche.

0: sag's euch, ich hatte diesen Geruch fast vergessen. Ich habe gerade mal das Fenster aufgemacht draußen in der Redaktion. Mhm. Es riecht nach Sommerregen. Kennst du das Gefühl noch? Jetzt weiß ich wieder, wie es ist. Also heute ist das Wetter ein bisschen anders und heute heißt es wieder endlich mal so richtig durchatmen. In allen Schlafzimmern, Dachgeschosswohnungen, in den Büros, Fenster auf, kühle Luft ein bisschen reinkommen lassen. Viele freuen sich, dass diese Bullenhitze auch endlich vorbei ist.
1: Dass der Kreislauf wieder normal funktioniert.
2: Dass einfach in der Wohnung kühler ist und man nicht mehr so Kühlmanagement machen muss.
3: Ich freue mich drauf, wenn man mal wieder ein Jäckchen anziehen kann. Ist gerade so extrem hier.
4: Das stimmt. Ich weiß nicht, wann ich zuletzt eine Jacke anhatte.
0: Ja, ich weiß auch nicht.
4: Und das Spannende finde ich ja auch, dass die Hundstage vorbeigehen. Mhm. Und man sagt ja normalerweise, dass die Hundstage die heißesten des Sommers sind. Und dieses Jahr war es tatsächlich jetzt auch mal so, gell?
0: Das ist mir auch aufgefallen. Normalerweise, die Bauernregeln, die sind nicht mehr so aktiv. Beziehungsweise, das war früher halt schon so, aber jetzt eigentlich nicht mehr, gell?
4: Ja, dieses Mal war es so. Ja. Und ich habe mal geguckt, der heißeste Tag war übrigens fast überall der letzte Junitag mit 36 Grad. Zum Beispiel in Mindelheim, in Nördlingen oder auch in Augsburg. Krumbach waren es sogar 37 Grad.
0: Heftig, heftig.
4: Also jetzt kühlt es die Tage ab, aber keine Sorge, das wird jetzt nicht komplett schlecht, ganz im Gegenteil. Es ist immer wieder mal Regen mit dabei, aber ganz ehrlich, den brauchen wir ja auch dringend. Und dazwischen kriegen wir natürlich auch wieder Sonne ab.
0: Also durchatmen. Hitradio RT1 am Montag mit den besten Hits zum Kaffee und zum Sommerregengeruch. Orstes hätten wir gleich für euch mit Touch Me und der Michael Schulte ist für euch da. 5 a.m.

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4: Diese Woche ist Durchlüften angesagt. Es wird eine deutlich kühlere, aber gar keine schlechte Woche. Heute dichte Wolken, es gibt immer mal wieder kräftige Regenschauer und auch Gewitter, besonders Richtung Unterallgäu. Toptemperatur 25 Grad.
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5: Mit Sophia Schuhn. Guten Morgen.
6: Morgen. Morgen.
5: Ein junger Mann hat auf einer Baustelle in Belgien den Fund seines Lebens gemacht.
6: Ja, genau. Der 18-Jährige hatte seinen ersten Arbeitstag als Bauarbeiter begonnen und fand bei Abrissarbeiten unter einem alten Brauhaus einen echten Schatz. Münzen und Goldbarren im Wert von rund 9 Millionen Euro. Das war alles in einer Plastiktüte versteckt und dann in einer Wand eingemauert. Die Polizei will jetzt den Besitzer des Vermögens finden. Im Bestfall winkt dem jungen Mann auch ein hoher Finderlohn.
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6: Das zweifache Gewaltverbrechen in der Asylunterkunft in Hornstetten hat vor 2 Wochen bundesweit für Entsetzen gesorgt. Die Familie des 54-jährigen Opfers hofft laut AZ, dass der Fall lückenlos aufgeklärt wird und der Täter eine möglichst hohe Strafe bekommt. Ein 29-Jähriger soll den 54-Jährigen und einen 39-jährigen Bewohner des Asylheims getötet haben. Außerdem soll er die Leichen in einem Müllcontainer entsorgt und einem der Männer den Kopf abgetrennt haben. Er gilt als psychisch schwer gestört und sitzt deswegen in einer Fachklinik. Wegen des riesigen Waldbrandes in Belgien sind jetzt doch Teile der Stadt Monschau in NRW evakuiert worden. Rund 30 Bewohner mussten ihre Wohnungen verlassen. Eigentlich waren die Einsatzkräfte davon ausgegangen, dass die Flammen nicht übergreifen. Zwischen dem Feuer und den Häusern liegen Wiesen, die in den letzten Stunden komplett mit Wasser getränkt wurden. Im Minutentakt sind in der Nacht Transporter mit Wassertanks ins Einsatzgebiet gefahren. Die Hollywood-Filmwelt trauert um Hayden Panettiere. Die US-Schauspielerin ist im Alter von 36 Jahren gestorben. Das hat ihr Vater gegenüber ABC News bestätigt. Sie hat unter anderem in Filmen wie Scream und Serien wie Nashville mitgespielt. Panettiere war mit dem Ex-Boxer Wladimir Klitschko verlobt und hat auch eine gemeinsame Tochter mit ihm.
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5: 7:02 ist es. Neue Blitzer aus Augsburg hoch. Zoll gemeldet die Mittenwalder Straße. Dann haben wir die Meraner Straße in Lechhausen Richtung Stadteinwärts, wie immer am Sportplatz. Dann Augsburg-Nagahama-Allee Richtung City-Galerie, Friedberg-Eichacher Straße und in Ungerhausen Hauptstraße.
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5: Stau auf der B17 Richtung Landsberg. Und zwar gab es einen Unfall, Höhe der Ackermannstraße. Deswegen heute etwas Stau. Im Moment bis zur Stuttgarter Straße zurück.
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5: Servus.
6: Guten Morgen.
5: Guten Morgen am Montag. Egal, ob ihr jetzt gerade im Bad steht oder schon im Auto sitzt oder vielleicht habt ihr schon den ersten Kaffee in der Arbeit. Hier wird der Start auf jeden Fall leichter. Mit unserer Musik, die Swedish House Mafia haben wir gleich für euch. Mit Don't You Worry, Child.
4: Und wenn ihr noch so ein bisschen entspannten Anlauf für den Tag braucht, haben wir auch den perfekten Sound dafür. Kommt von Holly Humberstone, To Love Somebody.
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0: Miley Cyrus, End of the World, hier bei Hitradio RT1. Es ist gleich 10 Minuten nach 7. Eure RT1 Morgenshow mit einem Thema, das mich glücklich macht. Denn endlich sprechen wir mal drüber. Wir haben nämlich festgestellt, im Urlaub gelten andere Regeln.
1: Ja.
0: Also das hat jetzt nichts mit Pool reservieren oder Poolliegen reservieren zu tun. Nein, wir tun Dinge, die wir im Alltag niemals machen würden.
1: Mein Beispiel, ihr kennt vielleicht auch an der Strandpromenade diese Frauen, die dann so Flechtfrisuren anbieten. Die machen das richtig cool. Die können einem dann teilweise sogar längere Haare flechten, als man in Wahrheit hat. Oder nur von der einen Seite bis zur Mitte. Und ich war in diesem Urlaub kurz davor, mir sowas machen zu lassen in Portugal. Weil mir dachte, oh, das sieht schon auch cool aus und das ist ja schon auch heiß und so. Und dann dachte ich mir aber, Moment, jetzt sei vernünftig. Ich werde diese Frisur schon nicht mehr spüren, wenn ich den Flieger verlasse. Also, wir tragen im Urlaub Frisuren, die wir normalerweise niemals tragen würden.
0: Ich mache mir jetzt wahrscheinlich Feinde.
1: Warum?
0: Ich finde das ganz, ganz, ganz schrecklich, wenn sich Frauen im Urlaub diese Rasterlocken machen lassen. Diese, du weißt, wo dann... Du weißt, ich meine, wir wissen alle, wie es aussieht. Also, für Kinder ist das super.
1: Also, es wäre jetzt blöd
0: für Kinder
1: gewesen,
0: finde ich
1: jetzt
0: total süß, aber ich sage jetzt mal so ab 13, 14. Schaut einfach doof aus. Das ist meine persönliche
1: Meinung. Ich hab's ja nicht gemacht.
0: Vielleicht bin ich auch nur neidisch als Glatzenträger. Das kann natürlich auch sein. Was macht ihr im Urlaub, was ihr im Alltag eigentlich nie macht? Da fällt euch doch bestimmt was ein.
1: Ja, komm.
0: Klingelt durch oder schickt uns eine WhatsApp-Sprachnachricht an 08000 96 7 96 7 hier zur Hitradio RT1. Vielen Dank.

0: Uhr 14 am Montag. Hier ist Hitradio RT1 mit dem Update aus dem RT1 Verkehrscenter. Augsburg Blitzer, Nagahama Allee zur City Galerie, Meraner Straße einwärts beim Sportplatz, von Kobrisch Straße in Göggingen und Hochzoll die Mittenwalder, Ungerhausen die Hauptstraße und Friedberg Eichacher Straße. Ansonsten der Berufsverkehr läuft wieder. Ganz normal. Auf der B17 gab es vorhin einen Unfall. Alles geräumt. Gute Fahrt.
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2: Und während ihr euch für die neue Woche sortiert, spielen wir richtig gute Musik. Das ist die aktuelle von Alex Warren. Fever Dream.

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2: 7.19 Uhr, guten Morgen zusammen. Morgen. Es ist die dritte Woche der Sommerferien, die jetzt losgeht. Und insgesamt, das wissen wir ja alle, haben die Kinder ja 6 Wochen frei. Mhm. Aber die Eltern halt nicht.
1: Ganz genau. RT1-Hörerin Anna aus Dasing geht's ganz genauso. Sie ist Altenpflegerin, hat eine 9-jährige Tochter, die Emily. Und ja, und weil die liebe Anna erst Ende September Urlaub bekommen hat, bleibt ihr nichts anderes übrig, als Emily mit in die Arbeit zu nehmen. Anna, erzähl mal, wie läuft das denn ab?
3: Also sie kommt mit mir sozusagen in der Früh um 6 bis um 14:45.
2: Was macht sie dann da so?
3: Wenn sie Lust und Laune hat, beschäftigt sie sich mit den Senioren eben. Dann spielen die Mensch ärgere dich nicht, hilft beim Kaffee verteilen, beim Frühstücken. Also ist sie schon fleißig dabei.
2: Ich glaube, wir sind uns alle einig. Also erstmal großes Lob für das, was du jeden Tag leistest. Und Emily stellt sich ihre Sommerferien vielleicht auch ein bisschen anders vor, auch wenn sie es jetzt vielleicht nicht anders kennt. Und deswegen müssen wir da was machen, Ramona.
1: Ihr habt euch was Nettes rausgesucht auf rt1.de unter unseren Sommerferien-Highlights.
3: Also wir haben uns Legoland gewünscht.
1: Da gibt es ja auch ziemlich viel zu erleben.
3: Das wäre schön, ja.
2: Ihr braucht dringend einen Mama-Tochter-Tag und das macht ihr. Und zwar im Legoland. RT1 übernimmt alles.
3: Super, vielen, vielen Dank. Das ist doch Wahnsinn, dass wir mal ein Wochenende gemeinsam Mama und Tochter verbringen können. Vielen, vielen Dank.
2: Voll sehr gerne. Sehr gerne, Mensch. 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
6: So, diese Bullenhitze ist durch. Diese Woche bleiben die Top-Temperaturen unter der 30-Grad-Marke, heute um die 25 Grad. Es wird ein sehr unbeständiger Montag, denn es ziehen einige Schauer und Gewitter durch. Also auf jeden Fall zur Sicherheit den Regenschirm heute mitnehmen.
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7: Sophia Schuhn, guten Morgen.
8: Guten Morgen.
6: Morgen.
7: Am Wochenende wurde das Fahrverbot für Lkw ja auch erstmals in Bayern aufgehoben. War denn mehr los als sonst?
8: Eigentlich nicht. Die befürchteten Staus auf den Autobahnen sind größtenteils ausgeblieben, obwohl ja eh schon mehr los ist wegen der Sommerferien. Der bayerische Innenminister Joachim Herrmann hat gestern Abend gesagt, dass am Wochenende nicht wirklich mehr Lkw unterwegs waren als gedacht. Das liegt unter anderem auch daran, dass die Speditionen zu wenig Fahrer haben. Mehrere Bundesländer haben ja das Sonn- und Feiertagsverbot gelockert, um den eingeschränkten Gütertransport auf Flüssen wegen des Niedrigwassers abzufedern.
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8: Einem Augsburger Musiklehrer droht eine jahrelange Haftstrafe, weil er mehreren minderjährigen Schülerinnen unter den Rock gefilmt und sie teils auch gegen ihren Willen angefasst haben soll. Vor dem Landgericht Augsburg werden heute die Abschlussreden gehalten. Eventuell fällt danach auch schon das Urteil. Ermittler hatten bei dem 59-Jährigen rund 250.000 kinderpornografischer Fotos und Videos gefunden. Zum Prozessauftakt entschuldigte er sich und gab die Vorwürfe zu. Der Fall hatte in der ganzen Region für Entsetzen gesorgt. Die neue Kanzleramtschefin Nina Wagen will die Geheimdienstreform schnell voranbringen. Der Bild sagte sie, dass es dadurch mehr Sicherheit in Deutschland geben wird. Die Reform sieht unter anderem vor, dass der Verfassungsschutz und der Bundesnachrichtendienst künftig mehr Daten sammeln und automatisiert auswerten dürfen. Die Opposition ist alarmiert. Die Linke zum Beispiel spricht von einer neuen Geheimpolizei. Am Flughafen Catania auf Sizilien läuft nach dem Ausbruch des Vulkans Ätna wieder fast alles normal. Die meisten Flüge starten und landen wieder wie geplant. Nur einige Verbindungen nach Deutschland wurden gestern noch gestrichen. Der Betreiber hatte den Betrieb wieder hochgefahren, nachdem die Warnstufe für die Vulkanaktivität runtergesetzt wurde.
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7: Augsburg, Nagahammer Allee zur Citygalerie. Meraner Straße, stadteinwärts beim Sportplatz. Von Kobresstraße und in Hochzoll noch die Mittenwalder. Dann Ungerhausen, die Hauptstraße. Und Friedberg, Eichacher Straße. Außerdem die Ortsdurchfahrt Möttingen. Hier ein Blitzanhänger, der kann in beide Richtungen.
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7: Da sieht's gut aus. Keine Störungen.
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7: Hallo zusammen.
8: Schönen guten Morgen. Hi.
7: Gleich testen wir wieder, wie wach wir alle schon sind. Und ob wir schon zu irgendwas fähig sind.
8: Ja.
7: Denn es gibt gleich unseren Wochenend-Soundcheck. Also, Ramona und ich haben jeweils ein Geräusch am Wochenende aufgenommen und jetzt versuchen wir dann gemeinsam rauszubekommen, was der andere gemacht hat.
8: Ich bin sehr gespannt. Gleich geht's eine neue Runde rein nach 3 Hits am Stück und los geht's mit super entspanntem Sound von Fastboy. Beautiful Life, der erste von 3 Hits am Stück und los geht's im Mehr Musik Sommer.

0: Ole, ole, ole! Es geht los! Guten Morgen, 7.40 Uhr.
1: Schönen guten Morgen.
0: Hier ist eure RT1 Morgenshow am Montag. Und montags ist immer Zeit für unseren Wochenend-Soundcheck.
1: Ja.
0: Wie läuft es ab, falls ihr noch nie was davon gehört habt? Ramona und ich bringen jeweils aus dem Wochenende ein aufgenommenes Geräusch mit. Das geht ja mit dem Handy. Sehr sensationell klar. Einfach. Ja, und dann spielen wir es uns vor und dann raten wir alle zusammen, was ist das, beziehungsweise wer hat was am Wochenende gemacht.
1: Mhm, genau.
0: Ich habe heute ein ganz großes Problem.
1: Warum?
0: Weil ich eigentlich am Freitag dir schon erzählt habe, was ich am Wochenende mache. Und
1: ja.
0: Es ist nicht, dass ich mit dem Wohnmobil kurzfristig mal Wochenendurlaub gemacht habe, sondern was anderes. Und ich habe es dir erzählt. Und wenn du es jetzt nicht weißt, dann bin ich persönlich beleidigt,
1: oh,
0: weil dann heißt es immer, ja, du hörst und die Männer hören nie zu.
1: Oh Gott.
0: Also.
1: Oh je. Ja, jetzt bin ich gespannt. Jetzt
0: wir
1: hast du halt maximalen Druck auf mich.
0: Ja, wir probieren es mal.
1: No pressure.
0: Ja.
1: Mhm. Ich weiß es.
0: Was? Was?
1: Du hast deinen Pool abgelassen.
0: Bingo!
1: Ah,
0: sie hört mir doch zu. Sehr schön. Ramona hat auch was mitgebracht.
1: Ja.
0: Kannst du schon einen kleinen Tipp geben?
1: Du wirst niemals draufkommen.
0: Ich werde niemals draufkommen.
1: Nee, das ist was sehr Ungewöhnliches, was ich gemacht habe. Das macht man auch nicht so oft im Leben.
0: Dann lassen wir es einfach weg und wir spielen Musik. Nein, das machen wir jetzt. Ich probiere es natürlich trotzdem. Mein Ansporn. Hier ist in One Republic mit Need Your Love, die besten aktuellen Hits bei RT1.

0: denn das für ein toller Song, oder? Need Your Love, One Republic.
1: Großartig.
0: Und wir schauen ganz kurz ins RT1 Verkehrscenter. Augsburg, Nagahammer Allee Richtung Citygalerie wird geblitzt. Meraner Straße einwärts beim Sportplatz von Kobritzstraße und Mittenwalder Straße. Und Ungerhausen in der Hauptstraße, da ist auch ein Blitzer aufgebaut heute. Und ansonsten, der Berufsverkehr läuft ganz normal. Und wenn wir schon bei guten Bands sind...
1: Bleiben wir da auch, oder?
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1: Nicht nur gut, ich glaube, das ist mit einer der beliebtesten Bands

0: Wunderschönen guten Morgen.
1: Guten Morgen.
0: Ihr hört eure RTL1 Morgenshow. 10 Minuten noch, dann ist es 8 Uhr. Und es ist jetzt Zeit für unseren Wochenend-Soundcheck Teil 2. Der Stefan und ich bringen jeweils aus dem Wochenende ein aufgenommenes Geräusch mit. Und dann raten wir alle, was das ist, beziehungsweise was der andere gemacht hat. Mhm. Bei dir war es jetzt dein Aufstellpool im Garten, den hast du auch rausgelassen. Das Wasser, wie die Pumpe das abzieht. Jetzt bin aber ich dran.
1: Ich möchte kurz unseren Hörerinnen und Hörern vorher noch eine klitzekleine Info mitgeben. Ramona hat mir am Freitag überhaupt nicht verraten, wohin sie fährt. Nee. Weil du bist relativ früh weg, aber ich habe nichts mitbekommen. Du hast es einfach nicht erzählt.
0: Genau.
1: Und deswegen bin ich jetzt 5-mal gespannt.
0: Okay, das hier ist mein Geräusch.
1: Naja gut, das ist ein Glockenspiel von einer Kirche.
0: Genau.
1: Geräusch erkannt?
0: Das hast du schon mal erkannt.
1: Ja,
0: aber
1: darum geht's doch, oder?
0: Nee, auch was ich gemacht habe, oder?
1: Okay, lass mich nochmal hören. Das ist nicht München.
0: Also da haben in der Früh die Glocken geläutet, aber für eine sehr gute Freundin läuten auch bald die Glocken und deshalb waren wir da.
2: Versteht ihr den Wink? Glocken läuten?
1: Ja, aber, achso, die heiratet bald.
0: Die heiratet bald, ja, wir waren da für...
1: Habt ihr Probehochzeit gemacht? Habt ihr praktisch...
0: 10 Frauen, die sehr ähnlich gekleidet waren, gemeinsam unterwegs. Junggesellinnenabschied.
1: Ach, ich dachte Tanzgruppe. Nein, natürlich...
0: Das ist blöd. So, und jetzt, wir standen abends, du bist noch nicht drauf gekommen, wo ich war.
1: Naja, okay.
0: Also wir standen abends auf einer sehr bekannten Brücke und haben Wein getrunken, unter anderem auch aus
1: Würzburg.
0: Flachen... Ja, danke. Ja, Boxbeutel
1: das,
0: heißt
1: ich diese. Ich wusste, dass das Würzburg ist. Ich hab's bloß nicht am Anfang gesagt.
0: Woher wusstest du es denn bitte? Schmarrn. Jetzt sag.
1: Schau, ich hab doch Würzburg gesagt.
0: Ja. Ihr hört RTL 1, guten Morgen.
3: Ich

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7: Die große Hitze ist erstmal vorbei. Heute 25 Grad Top-Temperatur und es wird ein wechselhafter Start in diese Woche. Immer wieder Schauer und Gewitter, vor allem auch Richtung Unterallgäu. Also bitte auf jeden Fall den Regenschirm einpacken.
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7: Sophia Schuhn ist bei uns. Schönen guten Morgen.
9: Guten Morgen.
10: Guten Morgen.
7: In Thüringen gibt es jetzt neue Kochkurse und die sind kurios.
9: Ja, es gibt Waschbär-Kochkurse, denn Waschbären sind zu einer echten Plage geworden. Die breiten sich in Deutschland seit ein paar Jahren super schnell aus und plündern Mülltonnen oder verwüsten Gärten. Und deshalb kommen sie immer öfter auf den Teller. Ein Koch aus Thüringen hat sich mit Jägern zusammengetan und bietet zum Beispiel Waschbärkeule mit Klößen in einer Rotweinsauce an. Und damit jeder weiß, wie das richtig geht und dass auch jeder nachmachen kann, hat er jetzt extra Waschbär-Kochkurse angeboten, die auch super angenommen wurden.
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9: Rund 40.000 Menschen haben dieses Jahr das Friedberger Volksfest besucht. Das ist gestern Abend zu Ende gegangen. Veranstalter und Schausteller sind trotz der Hitze zufrieden mit dem Ansturm. Besonders am Eröffnungstag war besonders viel los auf dem Festplatz. Auch der Familientag wird demnach immer beliebter. Auch die Einsatzkräfte hatten kaum etwas zu tun. Das Feuerwerk am Freitagabend war das große Highlight des Volksfestes, das trotz der anhaltenden Trockenheit stattgefunden hat. Nächstes Jahr startet das Friedberger Volksfest dann am 6. August. Einsatzkräfte haben den verheerenden Waldbrand in einem Naturschutzgebiet in Belgien an der Grenze zu Deutschland langsam im Griff. Die Flammen breiten sich nicht mehr weiter in Richtung der Wohnhäuser aus. Laut der Feuerwehr hätten leichter Regen und die hohe Luftfeuchtigkeit den Einsatzkräften in die Karten gespielt. Das Feuer war bis zu 300 Meter an Monschau in NRW gerückt. Rund 30 Menschen mussten ihre Häuser verlassen. Die Hollywood-Filmwelt trauert um Hayden Panettiere. Die US-Schauspielerin ist im Alter von 36 Jahren gestorben. Das hat ihr Vater gegenüber ABC News bestätigt. Sie hat unter anderem in Filmen wie Scream und Serien wie Nashville mitgespielt. Panettiere war mit dem Ex-Boxer Wladimir Klitschko verlobt und hat auch eine gemeinsame Tochter mit ihm.
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11: 3:08 ist es. Verbindungsstraße zwischen Biburg und Rommelsried. Blitz gefährlich in Augsburg. Nagahama Allee zur City Galerie. Meraner Straße stadteinwärts beim Sportplatz. Van Kobrecht Straße und Mittenwalder Straße in Hochzoll. Außerdem Ungerhausen Hauptstraße und Friedberg-Eichacher Straße. Und in Möttingen an der B25 steht immer noch der Blitzeranhänger.
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11: Der Verkehr läuft ganz normal.
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11: Servus.
13: Guten Morgen, hello.
11: Montag heißt Neustart der Woche. Das ist auch prima für das Sommer-Mindset. Gibt es bei uns den passenden Sound, weil es im Sommer ja sehr viel gibt mit Ini hinten. Also Bikini, Zucchini und Houdini. Houdini gibt es gleich bei euch im Radio mit Dua Lipa. Starten wir in den neuen Montag.
7: Und für den ersten Urlaubsmoment des Tages haben wir sie am Start.

0: Guten Morgen mit eurer RTL1 Morgenshow.
1: Guten Morgen.
0: Wir freuen uns, dass ihr eingeschaltet habt. 7:45 ist es. Und für viele ist vielleicht heute der erste Tag nach dem Urlaub.
1: Ja, Wechsel, gell?
0: Ja, in der Arbeit also erstmal 243.000 ungelesene Mails bearbeiten. Und wichtig ist heute ganz, ganz cool bleiben. Und eins nach dem anderen.
1: Ja.
0: Man ist ja aus dem Urlaub zurück und nach 2 Stunden ist man wieder gestresst. Das macht ihr bitte nicht. Geniale Beats begleiten euch gleich. Wir haben nämlich David Guetta und Bebe Rexha mit I'm Good. So, und nicht mal 2 Wochen, dann ist es ja schon wieder soweit. Dann geht der Augsburger Plärrer wieder los, der Herbstplärrer. Und das Beste ist, wir laden euch wieder gerne ein.
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0: Richtig.

0: Hier ist das Update aus dem RT1 Verkehrscenter. Wir haben es ganz genau 7:45. Geblitzt wird an der Verbindung zwischen Biburg und Rommelsried in Augsburg-Nagerhammer-Allee Richtung City-Galerie Meraner Straße einwärts beim Sportplatz. Von Kobrestraße und Mittenwalder in Ungerhausen auch noch die Hauptstraße gemeldet. Und ansonsten der Berufsverkehr durch die Ferien immer noch relativ entspannt, trotz der vielen Baustellen. Gute Fahrt euch.
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2: Und während ihr euch richtet, die Wimpern tuscht oder vielleicht noch ein bisschen die Haare stylt, spielen wir euch entspannten Sound von Taylor Swift.

0: Hitze ist durch. Ich sage ja persönlich immer, das ist heute bei uns in der Region so wie der schlechte Tag am Meer. Gibt es ja auch ab und zu. Es ist definitiv noch Urlaubszeit und im Moment gibt es ja zwei Lager. Die einen, die gerade aus ihrem Urlaub zurückgekommen sind, und die anderen, die zählen die Stunden runter, bis sie dann auch endlich frei haben.
1: Total. Also Urlaub ist das allgegenwärtige Thema gerade. Und uns ist aufgefallen, es gibt Dinge, die machen wir nur im Urlaub, aber niemals im Alltag. Mhm. Also bei mir ist mir das zum Beispiel aufgefallen, ich bin durch Augsburg gelaufen.
0: Ja.
1: Und habe dann eine Frau gesehen, offensichtlich eine Touristin, die hat einen ganz wunderschönen Jutebeutel gesehen, einen aus Augsburg quasi, ja. Da ist dann die Skyline drauf gewesen von Augsburg. Und ich dachte mir, ja, das sieht schon ganz nett aus, aber warum kauft man sich denn bitte einen Jutebeutel von von einer Stadt, in der ich nur ein einziges Mal in meinem Leben bin?
0: Ja.
1: Und dann habe ich mal ganz kurz ein paar Wochen zurückgedacht und habe mich gesehen in Portugal vor einem kleinen Laden mit einem Jutebeutel.
0: Ne? Ja, das
1: macht man nur im Urlaub.
0: Das macht man so als Erinnerung. Das,
1: genau.
0: Brauche ich dann. Ja, man nimmt es halt auch nie wieder her.
1: Ja, so ist es.
0: Also, Dinge, die man wirklich nur im Urlaub macht. Bei mir ist es so, die Frage um 11.30 Uhr vormittags, können wir schon was trinken, weil wir sind im Urlaub? Mache ich daheim natürlich auch überhaupt nicht. Was macht ihr im Urlaub, was ihr zu Hause definitiv nicht macht? Da fällt euch doch bestimmt jetzt was ein.
1: Ah, na klar.
0: Schickt uns gerne eine Sprachnachricht an unsere WhatsApp-Hotline 08000 96 7 96 7 hier zu RT1.

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1: Das Wetter ist heute ein bisschen wie ein Überraschungsei. Mal dichte Wolken, dann wieder kräftige Schauer oder Gewitter, ein bisschen Sonnenschein und das Ganze bei 25 Grad Top-Temperatur.
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2: Mit Sophia Schuhn. Guten Morgen.
3: Morgen.
2: Ein junger Mann hat auf einer Baustelle in Belgien den Fund seines Lebens gemacht.
3: Ja, genau. Der 18-Jährige hatte seinen ersten Arbeitstag als Bauarbeiter begonnen und fand bei Abrissarbeiten unter einem alten Brauhaus einen echten Schatz. Münzen und Goldbarren im Wert von rund 9 Millionen Euro. Das war alles in einer Plastiktüte versteckt und dann in einer Wand eingemauert. Die Polizei will jetzt den Besitzer des Vermögens finden. Im Bestfall winkt dem jungen Mann auch ein hoher Finderlohn.
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3: Das zweifache Gewaltverbrechen in der Asylunterkunft in Haunstetten hat vor 2 Wochen bundesweit für Entsetzen gesorgt. Die Familie des 54-jährigen Opfers hofft laut AZ, dass der Fall lückenlos aufgeklärt wird und der Täter eine möglichst hohe Strafe bekommt. Ein 29-Jähriger soll den 54-Jährigen und einen 39-jährigen Bewohner des Asylheims getötet haben. Außerdem soll er die Leichen in einem Müllcontainer entsorgt und einem der Männer den Kopf abgetrennt haben. Er gilt als psychisch schwer gestört und sitzt deswegen in einer Fachklinik. Die SPD drängt in der Bundesregierung auf mehr Schutz vor der Hitze und anderen Folgen des Klimawandels. Mehrere Minister haben dazu einen Aktionsplan vorgelegt. Sie fordern außerdem eine Grundgesetzänderung, damit der Bund die Städte und Gemeinden bei Maßnahmen zur Klimaanpassung besser finanziell unterstützen kann. Auch Umweltschutzverbände fordern von der schwarz-roten Koalition mehr Hitzeschutzmaßnahmen. Bundesfinanzminister Lars Klingbeil will Start-ups unterstützen, unter anderem mit besseren steuerlichen Bedingungen. Dem Redaktionsnetzwerk Deutschland sagte Klingbeil, dass die Bundesregierung dafür sorgen will, dass deutlich mehr privates Kapital in junge, innovative Unternehmen in ganz Deutschland fließt.
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2: Es wird geblitzt in Augsburg, Nagerhammerallee Richtung City Galerie, Meraner Straße einwärts beim Sportplatz, von Kobrisstraße und Mittenwalder Straße in Hochzoll, dann zwischen Biburg und Rommelsried und Ungerhausen in der Hauptstraße. Außerdem die Blitzeranhänger noch in Friedberg, in der Eichacher Straße und in Möttingen.
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2: Es sieht super aus. Durch die Ferien ist weniger los, keine Störungen.
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2: Hallo, guten Morgen.
1: Guten Morgen.
2: Ihr seid in der Arbeit angekommen und wisst es, ein paar eurer Kollegen, weil ihr ihnen bei Instagram folgt, haben wieder die Füße im Sand stecken am Mittelmeer. Ah. Und bei euch ist es halt der olle Büroteppich, der seit 20 Jahren ausgetauscht werden müsste. Aber das macht ja nichts, gell?
1: Ja, wir halten gemeinsam durch und halten die Stellung jetzt mit 3 Hits am Stück. Der Meermusik-Sommer bei Hitradio RT1 und wir packen den Montag an mit Olivia Rodrigo. Drop Dead, einen schönen Wochenstart wünschen wir euch.

0: richtig cooler Song von Somber Undressed. Die besten aktuellen Hits hier bei Hitradio RT1. Ihr hört eure RT1 Morgenshow.
1: Servus,
0: guten Morgen.
1: Guten Morgen.
0: Und heute war es mal wieder soweit. Unser Wochenend-Soundcheck. Mhm. Also der Stürmer und ich, wir bringen aus dem Wochenende jeweils ein aufgenommenes Geräusch mit und dann raten wir, was das ist, beziehungsweise was der andere so gemacht hat.
1: Wobei ich das jetzt schon erwähnen darf. Heute war es fast ein bisschen unfair von dir.
0: Jetzt.
1: Also was du für ein Geräusch mitgebracht hast, das habe ich ja eigentlich erkannt. Ich bin schon drauf gekommen. Nur nicht wo. Wir wollen noch mal reinhören, ne? Naja gut, das ist ein Glockenspiel von,
0: genau,
1: von einer Kirche.
0: Genau.
1: Geräusch erkannt?
0: Das hast du schon mal erkannt.
1: Das ist nicht München.
0: Also da haben in der Früh die Glocken geläutet, aber für eine sehr gute Freundin läuten auch bald die Glocken und deshalb waren wir da.
2: Versteht ihr den Wink? Glocken läuten?
1: Ja, aber, achso, die heiratet bald.
0: Die heiratet bald,
1: ja,
0: wir waren da für 10 Frauen, die sehr ähnlich gekleidet waren, gemeinsam unterwegs. Junggesellinnenabschied.
1: Ach, ich dachte Tanzgruppe. Nein, natürlich.
0: Das ist blöd. So, noch ein Tipp war, wir haben Wein auf einer Brücke getrunken und dann bist du draufgekommen.
1: Also bei Wein habe ich sofort gewusst, es kann nur Bardolino oder Würzburg sein. Ich glaube, für Bardolino war es hier zu weit weg.
0: Zu
1: Würzburg,
0: lustig,
1: ja. Aber ganz ehrlich, da müssen wir jetzt schon nochmal über die Regeln ein bisschen sprechen. Ich meine, nur mit dem Geräusch, dem Glockenbimmeln, wäre ich ja niemals auf Würzburg gekommen. Wie viele Kirchenglocken gibt es
0: in Bayern?
1: Ja,
0: aber dafür hatte ich doch tolle Tipps.
1: Nee.
0: Boah, ich höre nur Mimimi.
1: Ja, ach jetzt auf einmal, gell?
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0: 9:15 haben wir es gleich. Jetzt das Update aus dem RT1 Verkehrscenter. Verbindungsstraße zwischen Biburg und Rommelsried. Da ist ein Blitzer aufgebaut heute. In Augsburg die Nagahammer Allee zur City Galerie, die Meraner Straße einwärts beim Sportplatz, von Kobres Straße und den Hochzoll die Mittenwalder Straße, Friedberg Blitzeranhänger, Eichacher Straße und an der B25 in Möttingen.
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2: Und das ist der besondere Schubs zum Start in diesen Tag. Rihanna und S&M, einen wunderschönen Start in die neue Woche.

0: Michael Schulte, Broken Sunshine. Schönen guten Morgen um 10 vor 9.
1: Guten Morgen.
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0: Sommerferien. Die Kinder haben 6 Wochen frei, aber natürlich die Eltern nicht.
1: Mhm. RTL1-Hörerin Anna aus Dasing geht's genauso. Die ist Altenpflegerin, hat eine 9-jährige Tochter, die Emily. Und weil Anna alleinerziehend ist und erst Ende September Urlaub bekommen hat, verbringt die Emily einen Teil ihrer Ferien also bei der Mama in der Arbeit im Altenheim. Und wie das so abläuft, das hat uns die Anna heute früh erzählt.
2: Also sie kommt mit mir sozusagen in der Früh um 6 bis um 14:45.
0: Was macht sie dann da so?
2: Wenn sie Lust und Laune hat, beschäftigt sie sich mit den Senioren eben. Dann spielen die Mensch ärgere dich nicht, hilft beim Kaffee verteilen, beim Frühstücken. Also ist sie schon fleißig dabei.
0: Also für eine Neunjährige ist es der Wahnsinn. Und deswegen haben wir die beiden eingeladen ins Legoland nach Günzburg.
2: Super, vielen Dank. Das ist das Wahnsinn, dass wir mal ein Wochenende gemeinsam Mama und Tochter verbringen können. Vielen, vielen Dank.
1: Sehr gerne. 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
1: Diese Woche ist Durchlüften angesagt. Eine deutlich kühlere, aber keine schlechte Woche wird das. Heute dichte Wolken, immer mal wieder kräftige Regenschau und auch Gewitter, besonders im Unterallgäu.
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2: Mit Sophia Schuhn, guten Morgen. Der Waldbrand im belgischen Hohes Venn ist der größte in der Geschichte des Landes. Einsatzkräfte haben das Feuer in dem Naturschutzgebiet an der Grenze zu Deutschland aber langsam im Griff. Die Flammen breiten sich nicht mehr weiter in Richtung der Wohnhäuser aus. Laut der Feuerwehr hätten leichter Regen und die hohe Luftfeuchtigkeit den Einsatzkräften in die Karten gespielt. Auch die Bundeswehr ist in Belgien und unterstützt unter anderem mit Löschhubschraubern aus der Luft. Das Feuer war bis zu 300 Meter an Monschau in NRW gerückt. Rund 30 Menschen mussten ihre Häuser verlassen. Das Rekordniedrigwasser in den Flüssen in Deutschland belastet jetzt auch die Baubranche. Die Transportschiffe können aktuell nicht so viel laden wie sonst und das sorgt für Verzögerungen bei der Lieferung von Baumaterial. Dadurch steigen auch die ohnehin schon hohen Materialkosten. Experten befürchten Probleme beim Bau von Mehrfamilienhäusern und Schulen, weil sich die Lieferzeiten verlängern.
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2: Immer weniger Menschen können sich in der Region ein Eigenheim leisten. Vor allem in Augsburg sind die Preise für Immobilien stark gestiegen. Ein Einfamilienhaus in Göggingen kostet zum Beispiel knapp 900.000 Euro. In den Landkreisen Augsburg und Archer-Friedberg dagegen sind die Preise für Wohnungen und Häuser teils deutlich günstiger. Unter anderem in Gessertshausen und in Meitingen liegt der Preis pro Quadratmeter rund 14% unter dem in Augsburg.
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3: So, und hier sind die neuesten Blitzer für euch bei RT1 gemeldet. Marxheim-Donaustraße, dann haben wir Augsburg die Stetzlinger Straße, die Verbindung zwischen Biburg und Rommelsried, Augsburg-Nagahammer-Allee Richtung City-Galerie, Meraner Straße von Kobrestraße und Hochzollen-Mittenwalder Straße und Friedberg-Eichacher Straße.
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3: Im Moment alles störungsfrei.
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3: Hallo zusammen.
1: Hi, guten Morgen.
3: Morgen. Wir haben ein bisschen Jason für euch. Der perfekte Wachmach-Sound. Falls es noch nicht am Montagmorgen so richtig geklappt hat, vielleicht seid ihr auch aus Urlaubs- oder Feriengründen jetzt erst wach geworden.
1: Ja, kann gut sein. Und wir starten jetzt eine halbe Stunde Hits am Stück mit dem extra Energieboost. Handtrix und Golden für den ersten Vormittag in dieser Woche.
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1: Heute ist das Wetter ein bisschen wie ein Überraschungsei. Mal dichte Wolken, dann wieder kräftige Schauer oder Gewitter und auch ein bisschen Sonnenschein bei rund 25 Grad Top-Temperatur.
2: Das heißt, in jeder siebten Wolke ist was drin.
1: Genau.
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2: Geblitzt wird aktuell an der Verbindungsstraße zwischen Biburg und Rommelsried. Augsburg, Nagerhamer Allee, Richtung City Galerie, Meraner Straße einwärts beim Sportplatz und von Kobrecht Straße. Außerdem Friedberg, Eichacher Straße, der Blitzer Anhänger.
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2: Verkehr läuft normal. Gute Fahrt euch.
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7: Na, so richtig erfrischend fühlen sich die 22 Grad Tagestop-Temperaturen noch nicht an. Die haben wir bereits erreicht, aber zu Hause und im Büro ist es noch so schwüldrückend warm. Der sehnlichst erwartete Regen, der kommt aber. Vor allem heute Nachmittag wird's nass.
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15: Mit Sophia Schuhen, guten Tag. Der Waldbrand im belgischen Hohes Venn ist der größte in der Geschichte des Landes. Einsatzkräfte haben das Feuer in dem Naturschutzgebiet an der Grenze zu Deutschland aber langsam im Griff. Die Flammen breiten sich nicht mehr weiter in Richtung der Wohnhäuser aus. Laut der Feuerwehr hätten leichter Regen und die hohe Luftfeuchtigkeit den Einsatz

0: Einsatzkräften in die Karten gespielt. Auch die Bundeswehr ist in Belgien und unterstützt unter anderem mit Löschhubschraubern aus der Luft. Das Feuer war bis zu 300 Meter an Monschau in NRW gerückt. Rund 30 Menschen mussten ihre Häuser verlassen. Bundesfinanzminister Lars Klingbeil will Startups unterstützen, unter anderem mit besseren steuerlichen Bedingungen. Dem Redaktionsnetzwerk Deutschland sagte Klingbeil, dass die Bundesregierung dafür sorgen will, dass deutlich mehr privates Kapital in junge, innovative Unternehmen in ganz Deutschland fließt. Startups scheitern demnach oft am Kapital für den nächsten Wachstumsschritt. In den sozialen Medien gratulieren immer mehr Fußballstars und Fans dem ehemaligen FC Augsburg-Spieler Philipp Max zu seiner Karriere. Gestern hatte er ja überraschend auf Instagram sein Aus bekannt gegeben. Der 32-Jährige hat von 2015 bis 2020 für den FCA gespielt und war einer der besten Linksverteidiger der Liga. Max hat sogar für die Nationalmannschaft gespielt. Zuletzt war er mehrere Monate vereinslos.
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2: Die neuesten Blitzer, die stehen in Augsburg in der Eindlinger Straße stadteinwärts, dann in der Mittenwalder Straße, von Kobris Straße, Meraner Straße stadteinwärts beim Sportplatz und jetzt machen wir mal die Liste komplett. Nagahama Allee Richtung City Galerie.
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2: Da schauen wir einmal auf die A7, Ulm Richtung Füssenreute zwischen Illertissen und Altenstadt an der Iller Reifenteile auf der Straße. Auf der B2, Donauwörth Richtung Augsburg zwischen Mertingen und Nordendorf, da ist die rechte Spur wegen eines liegen gebliebenen Autos blockiert. Und dann hier und da noch so ein bisschen Stop and Go, da seid ihr aber in 15 Minuten durch. Habt ihr noch etwas? Ihr könnt jederzeit eine WhatsApp rüberschicken oder durchklingeln. 08000 96 7 96 7. Vielen Dank euch und eine gute Weiterfahrt.
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2: Hier ist Julia. Hi, schönen Wochenstart euch mit uns RT1 und Kamrat. Und hättet ihr es gewusst, wer eine seiner absoluten Lieblingsbands ist?
4: Meine all-time favorite Band, ich würde sagen Beatles.
2: Die Beatles, wer hätte das gedacht? Aber eine der größten Bands aller Zeiten und die haben ja auch unter anderem Weltstar Taylor Swift beeinflusst. Die hört ihr gleich mit Opalite und auch hier einen Beatles-Fan. Hier ist Kamrat für euch mit Hug Yourself. Im Mehrmusiksommer genießt eure

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Der 50 Millionen Euro Jackpot ist geknackt worden, Ladies and Gentlemen. Glückwunsch. Ja, durchaus neidisch auf die Neumillionärin, auf den Neumillionär. 50 Mille. Was macht man denn damit? Bock auf einen kleinen Einkaufsbummel? Hab ich mal ein bisschen schlau gemacht. Also, aktuell könnt ihr der Neueigentümer der schottischen Insel Schooner Island werden. Für schlappe 6,4 Millionen Euro. Was ich persönlich ein bisschen heißer finde, ist dieses schwarze Batmobil aus den neuen Batman-Filmen mit Christian Slater. Und zwar Christian Bale heißt er. Guck mal, ich bin so irritiert. Weil dieses Gerät gibt es für schlappe 2,6 Millionen Euro. Oder aber man leistet sich ein Privatkonzert mit Alex Warren. Das gibt es schon für eine schlappe Million. Ja, den könnten wir uns ganz oft ins Wohnzimmer stellen. Aber bei RT1 bleibt euer Portemonnaie natürlich geschlossen, denn wir haben ihn ja sowieso in eurer RT1-Playlist im Mehr Musiksommer. Hier ist Alex Warren mit Fever Dream. 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
12: Eine kleine Erfrischung bitte, die haben wir uns auch wirklich verdient nach den letzten heißen Wochen. Und eine dicke, fette Regenfront, die ist schon auf dem Weg zu uns, ist so auf Höhe Ulm und erreicht uns in den nächsten Stunden. Dann wird es ein bisschen regnen, 22 Grad die Tagestop-Temperatur.
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12: Meine Güte, es wird in Augsburg geblitzt, das ist der Hammer. Wir haben einen stehen in der Eindlinger Straße stadteinwärts, in Hochzoll, in der Mittenwalder Straße.

0: Dann noch in der von Kobrisstraße, Meraner Straße stadteinwärts beim Sportplatz und auch noch Nagahama Allee Richtung Citygalerie.
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0: Vorsicht auf der A7 Ulm Richtung Füssenreute zwischen Illertissen und Altenstadt an der Iller. Da liegen Reifenteile auf der Straße. Und wir schauen auf die B2 Donauwörth Richtung Augsburg. Höhe Mertingen, ein Unfall und ein kaputtes Auto, das noch die rechte Spur blockiert. Bitte da ein bisschen vorsichtig sein. Habt ihr noch etwas? Ihr könnt jederzeit durchklingeln oder eine WhatsApp schicken. Das geht über die 08000 96 7 96 7. Vielen Dank euch und kommt gut an, vielleicht im Fitnessstudio. Da hängt gerade Teddy Swims rum, hat ein sehr, sehr sportliches Video auf seiner Insta-Seite gepostet. Ich weiß, um ehrlich zu sagen, schon gar nicht mehr, wie es in einem Fitnessstudio aussieht. Ich bin so faul geworden. Teddy, motivier mich. Hier ist er mit Mr. Know-It-All. Schönen Montag.

0: Schöne dritte Sommerferienwoche mit uns. RT1 ist Wahnsinn, gell? In Augsburg und der Region ist es wie leergefegt. Ist aber auch ganz schön für uns alle, die hier noch die Stange hochhalten, während die anderen Urlauber jetzt gerade schön am Pool flacken und Dinge machen, die, sagen wir so, so früh morgens eher nicht tun würden oder dann, wenn der Chef selbst im Urlaub ist.
1: Schon um 8 Uhr ein Bier trinken.
2: Ja, der Motor muss ja schließlich auch im Urlaub irgendwie in Schwung kommen. Nachdem gestern bei der Kinderanimation kein Tanz ausgelassen wurde, darf der Körper heute mit etwas mehr Energie starten. Zum Beispiel mit einem kleinen Hopfentorpedo zum Frühstück. Herrlich.

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13: Es sieht ganz gut aus, dass wir noch eine trockene Mittagspause im Freien genießen können. Bei 22 Grad Tagestoptemperatur läuft uns auch nicht das Schnitzel davon, das ist herrlich. Stand jetzt soll es so gegen 13, 14 Uhr anfangen zu regnen. Auch kräftige Gewitter sind möglich.
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14: Mit Sophia Schuhn, guten Tag. In Bayern sind immer mehr Kinder und Jugendliche in Messerangriffe verwickelt. Das zeigt ein aktueller Bericht des Landeskriminalamtes. Demnach dient das Messer meistens aber nur zur Einschüchterung, zum Beispiel bei einem Raub. In den meisten Fällen wird niemand verletzt. Fast die Hälfte der Taten passiert laut Bericht auf öffentlichen Straßen oder an Schulen. Insgesamt ist die Zahl der jungen Tatverdächtigen um rund 5% gesunken. Allerdings rücken Kinder unter 14 Jahre verstärkt als Täter und Opfer in den Fokus der Ermittler. Die Bundeswehr hilft bei dem verheerenden Waldbrand in

0: einem Naturschutzgebiet in Belgien. Laut dem Verteidigungsministerium sind zwei Hubschrauber mit Löschwasserbehältern im Einsatz. Das Feuer an der Grenze zu Deutschland ist das größte in der belgischen Geschichte. Die Einsatzkräfte haben die Lage aber soweit im Griff. Regen und Windstille erleichtern die Arbeit. Auf deutscher Seite rücken die Flammen im Moment nicht weiter auf die Stadt Monschau vor. Trotzdem wurden vorsorglich Häuser evakuiert und die Wiesen in der Nähe mit Wasser getränkt. Kurioser Unfall auf der A96 bei Bad Wörishofen. Ein Fahrrad ist am Wochenende auf der Autobahn gelandet, das sich während der Fahrt von einem Dachträger gelöst hatte. Ein 25-jähriger Autofahrer konnte nicht mehr rechtzeitig bremsen und fuhr darüber. Kurz darauf brachte sich ein anderer Autofahrer selbst in Gefahr und warf das Rad von der Autobahn. Die Polizei warnt bei solchen Hindernissen nicht selbst auszusteigen, sondern sofort den Notruf zu wählen.
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2: Und die tummeln sich aktuell alle in Augsburg. Einmal in der Eindlinger Straße stadteinwärts, in Hochzoll in der Mittenwalder Straße, von Kobris Straße, Meraner Straße stadteinwärts beim Sportplatz und auch noch Nagahama Allee Richtung Citygalerie.
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2: Da geht der erste Blick rüber auf die B2 Donauwörth Richtung Augsburg. Vorsicht zwischen Mertingen und Nordendorf ist die rechte Spur nach einem Unfall gesperrt. Und ihr habt so ein bisschen Stop and Go auf der A7 Ulm Richtung Füssenreute zwischen dem Rastplatz Tannengarten und dem Rastplatz Bad Hauser Wald. Habt ihr noch etwas? Schickt schnell eine WhatsApp rüber oder ruft an 08000 96 7 96 7. Vielen Dank euch und kommt gut an. Hier ist Julia, hi, und wir freuen uns wahnsinnig auf den neuen Song von One Republic. Die Jungs hauen den am 28. August raus und sind jetzt schon bei RT1 am Start mit Need Your Love.

0: Ey, was ging denn bitte bei der Leichtathletik-Europameisterschaft im englischen Birmingham ab?
1: Der bläst richtig die Wangen auf, der kämpft, der taumelt, oh mein Gott, der strauchelt, der kann sich kaum noch auf den Beinen halten, der ist völlig fertig und der fällt im Ziel. Was ist das bitte für ein Drama?
0: Brutal, ey, das war's wirklich bei der einen oder anderen Disziplin, aber es hat sich gelohnt. 6-mal Gold, 10-mal Silber, 5-mal Bronze, insgesamt Platz 3 des Medaillenspiegels. Was für eine Bilanz, Himmelhilf. Ich muss ehrlich gestehen, ich kann mich überhaupt nicht daran erinnern, wann wir das letzte Mal bei einer Leichtathletik-EM so gut abgeschnitten haben. Und ganz besondere Grüße und Chapeau an Speerwerferin Luisa Tremel. Du kommst ja hier aus Gersthofen, hast gerade ein Sportstudium beendet, ein Medizinstudium begonnen und machst nebenbei noch so ein bisschen Leistungssport. Gell, Wahnsinn. Platz 12 bei der EM. Lass dich feiern, Baby. Wir schicken dir Fastboy rüber mit Beautiful Life.

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11: Der Regen kommt. Es ist schon so verdächtig dunkel am Himmel, gell? Und es wird auch windiger. Aktuell messen wir noch 23 Grad, bereits unsere Tagestop-Temperatur. Und Stand jetzt soll es so gegen Mittag 13, 14 Uhr anfangen zu gießen. Und zwar richtig ordentlich. Auch Hitzegewitter sind möglich.
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11: Tatsächlich ein Blitzer, der nicht in Augsburg steht. Bibbern, hier bei uns in der Region. Welchen Ort trifft es? Marxheim. Da stehen sie aktuell in der Donaustraße. Ansonsten weiterhin viele Blitzer in Augsburg. Eindlinger Straße stadteinwärts. Mittenwalder Straße von Kobrisstraße.

0: Und Meraner Straße stadteinwärts beim Sportplatz.
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0: Vorsicht auf der A8 München Richtung Stuttgart. Zwischen Dachau-Fürstenfeldbruck und Sulzemoos ein Metallteil auf der Straße. Ansonsten läuft es aber soweit und habt ihr noch etwas, ihr könnt jederzeit eine schnelle WhatsApp rüberschicken oder anrufen. 08000 96 7 96 7. Vielen Dank euch und jetzt für euch im Mehrmusiksommer The One and Only Taylor Swift.

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15: Der Sommer hat sich selbst ausgenockt, es war aber auch heiß in den letzten Wochen. Wir freuen uns tatsächlich mal über ein bisschen Regen. Bei euch in Zusmarshausen, Schwabmünchen, Geltendorf, Landsberg, Mehring, Bobingen, auch in Teilen von Augsburg regnet es schon und teilweise können die Schauer auch heute kräftiger werden.
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16: Mit Sophia Schuhn, guten Tag. In Bayern sind immer mehr Kinder und Jugendliche in Messerangriffe verwickelt. Das zeigt ein aktueller Bericht des Landeskriminalamtes. Demnach dient das Messer meistens aber nur zur Einschüchterung, zum Beispiel bei einem Raub. In den meisten Fällen wird niemand verletzt. Fast die Hälfte der Taten passiert laut Bericht auf öffentlichen Straßen oder an Schulen. Insgesamt ist die Zahl der jungen Tatverdächtigen um rund 5% gesunken. Allerdings rücken Kinder unter 14 Jahre verstärkt als Täter und Opfer in den Fokus der Ermittler. In Wertingen im Landkreis Dillingen hat die Polizei einen Mann aus dem Verkehr gezogen, der schon seit mehreren Jahrzehnten keinen Führerschein mehr hat. Demnach wurde der 66-Jährige gestern in der Augsburger Straße mit seinem Motorrad kontrolliert. Einen gültigen Führerschein konnte der Mann nicht vorzeigen, denn wie sich herausstellte, hatte er den seit fast 50 Jahren nicht mehr. Weiterfahren durfte er nicht mehr, ihn erwartet jetzt eine Anzeige. Spektakulärer Unfall in Niedersachsen. Ein sturzbetrunkener Lkw-Fahrer ist gestern in einer Kurve von der Fahrbahn abgekommen und gegen einen Baum gekracht. 22 Tonnen Melonen rollten auf einen Acker neben der Landstraße bei Wiefelstede. Der Lkw-Fahrer wurde bei dem Unfall leicht verletzt. Wie sich herausstellte, hatte er über 4 Promille Alkoholintus. Passanten durften sich nach der Aufnahme des Unfalls so viele Melonen mitnehmen, wie sie tragen konnten.
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15: Geblitzt wird einmal auf der Verbindungsstraße zwischen Biburg und Rommelsried. Und weiterhin viele Blitzer in Augsburg. Meraner Straße stadteinwärts beim Sportplatz. Von Kobrisstraße Hochzoll die Mittenwalder Straße. Und noch einer in der Eindlinger Straße stadteinwärts.
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15: Da habt ihr so ein bisschen Stop and Go auf der A7 Ulm Richtung Füssenreute zwischen dem Rastplatz Reudelberger Forst und Bad Hauser Wald. Da seid ihr aber in 10 Minuten durch. Habt ihr noch etwas? Ihr könnt jederzeit durchklingeln oder WhatsAppen über die 08 1000.

96.7. Merci euch und eine gute Weiterfahrt. Immer mehr heiße Infos zu David Guetta sickern durch. Der will ja nächstes Jahr sich auch mal wieder hier in Deutschland blicken lassen. Ob er zu uns kommt, erfahrt ihr bei RT1. Hier ist er mit Save Me Tonight. 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

So, und jetzt muss ich mich erstmal bei der Tiffany entschuldigen. Tiffany, hi, ich bin's, Julia von Hitradio RT1. Du bist ja in Hamburg geboren und lebst in Berlin. Deswegen sage ich immer Tiffany Ares, aber du selber nennst dich ja Tiffany Ares. I'm sorry, okay? Ich meine, du bist ja auch jung und cool, ich ein bisschen older. Are we still friends? Hopefully, baby, ja? Wir schicken dir liebe Grüße und rüber und hauen dich hier raus im Meermusiksommer, denn hier gibt's nur die besten aktuellen Hits, da darfst du nicht fehlen. Hier ist sie mit Vertigo.

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1: Ray Dalton, Go That High.

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6: Mann, jetzt kommt aber gut was runter, aber wir haben es auch nötig, gell? Mal unbedingt die Fenster aufreißen, ein bisschen frische Luft reinlassen. Immerhin heute noch 23 Grad in der Spitze. Stellenweise können die Schauer und Gewitter auch kräftiger sein.
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6: Geblitzt wird auf der Verbindungsstraße zwischen Biburg und Rommelsried und in Augsburg Meraner Straße stadteinwärts beim Sportplatz, in der von Kobris Straße und in Hochzoll in der Mittenwalder Straße.
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6: Vorsicht auf der A7 Ulm Richtung Füssenreute zwischen Vöhringen und Illertissen. Ein Unfall auf der linken Spur und auch noch Personen auf der Straße. Ansonsten läuft es hier vielleicht so ein bisschen Stop and Go, aber da seid ihr in 10 Minuten durch. Wenn ihr noch etwas habt, ihr könnt jederzeit eine WhatsApp rüberschicken oder anrufen. Wir nehmen einfach alles, okay? Und das ist die Nummer. 08000 967 967. Danke, ihr Lieben. Dafür gibt's für euch jetzt Handtricks und Golden im Mehr Musiksommer.
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Als kleines Mädchen hat sie vom größten Schloss, vom längsten Kleid und einer Krone voller Diamanten geträumt. Daraus wurde für Georgina eine Hochzeit im Wohnzimmer. Why, fragt sich das geneigte Herz, das von draußen draufschaut. Ich meine, es war eine Hochzeit mit Fußball-Megastar Cristiano Ronaldo. Hat ihr einen brillanten, besetzten, dicken Verlobungsklunker geschenkt. Ja, der knickt das ganze Handgelenk um. Aber dann heiraten sie im Wohnzimmer. Sie hat jetzt ein exklusives, großes Interview nach der Hochzeit gegeben und gesagt, hey, wir haben uns entschieden, es im Wohnzimmer zu tun, wo wir frühstücken, zu Mittagessen und zu Abendessen, wo einfach unser Leben gelebt wird. Durfte sie nach der Trauung auch direkt den Abwasch übernehmen? Ich weiß, ich bin so böse, gell? Ich bin auch ein bisschen von Neid zerfressen, aber ich meine Ronaldo im Wohnzimmer, bitte. Sonst immer so überkandidelt und jetzt so down to earth. Aber ich möchte trotzdem gratulieren, dass ich nicht so böse bin. Alles Liebe zur Hochzeit.

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12: So ein erfrischender Sommerregen. Oh ja, Baby, der hat was, gell? Wir haben es uns auch wirklich verdient. Es war so knalleknackenheiß in den letzten Wochen. Heute immer noch so 22, 23 Grad. Aber Schauer und Gewitter sind schon am Start. Die ziehen heute noch durch die ganze Region durch und kühlen uns mal ordentlich runter.
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13: Mit Sophia Schuhn, guten Tag. Die Jugendkriminalität in Bayern ist letztes Jahr insgesamt gesunken. Das hat das Landeskriminalamt mitgeteilt. Demnach gab es vor allem bei den 14- bis 17-Jährigen weniger Gewalttaten. Bei Kindern unter 14 Jahre sieht das etwas anders aus. Da ist die Zahl leicht gestiegen. Außerdem werden junge Menschen immer öfter in Messerangriffe verwickelt. Meistens sind sie laut dem Landeskriminalamt schon davor polizeilich aufgefallen oder haben psychische Probleme. Auch Drogen spielen oft eine Rolle. Verletzt wurde dabei in den meisten Fällen aber niemand, weil die Messer oft nur zur Einschüchterung gedient haben. Der Münchner Flughafen ist nach dem fehlerhaften Start einer Maschine der Vietnam Airlines nur knapp einer Katastrophe entgangen. Ermittler prüfen jetzt, wie es dazu kommen konnte. Möglich sind demnach entweder blockierte Bremsen oder ein falsch berechneter Start. Am Samstag war die Boeing erst am letzten Ende der Startbahn abgehoben. Videos zeigen riesige Staubwolken, die der Flieger nach sich zieht. Der wurde dabei beschädigt und musste notlanden. Verletzt wurde niemand. In den sozialen Medien gratulieren immer mehr Fußballstars und Fans dem ehemaligen FC Augsburg-Spieler Philipp Max zu seiner Karriere. Gestern hatte er ja überraschend auf Instagram sein Aus bekannt gegeben. Der 32-Jährige hat von 2015 bis 2020 für den FCA gespielt und war einer der besten Linksverteidiger der Liga. Max hat sogar für die Nationalmannschaft gespielt. Zuletzt war er mehrere Monate vereinslos.

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1: Die neuesten Blitzer, die stehen unter anderem gerade in Baldingen auf der B29 in der Abfahrt Richtung Wallerstein und auf der Verbindungsstraße zwischen Biburg und Rommelsried. Und wen habe ich jetzt dran? Hier ist Julia, hi.
2: Hallo, hier ist die Marie-Therese, ich wollte einen Blitzer melden. Und zwar, wenn du Richtung City-Galerie fahrst, vom Vogeltor kommend, an der bewussten Stelle.
1: Alles klar, merci dir fürs Melden.
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1: Da schauen wir auf die A7 Ulm Richtung Füssenreute zwischen Vöhringen und Illertissen. Ein Unfall, bitte Vorsicht. Und ansonsten hier und da so ein bisschen Stop and Go, aber da seid ihr schon in 10 Minuten durch. Habt ihr noch etwas? Ihr könnt jederzeit durchklingeln oder eine schnelle WhatsApp schicken. Das geht alles über die 08000 96 7 96 7. Vielen Dank euch und eine gute und sichere Weiterfahrt. Hier ist Julia. Hi, ich hoffe, ihr kommt gut durch den Regentag. RT1-Hörerin Marie-Therese ist noch bei uns in der Leitung. Wie schaut's denn aus? Regnet schon bei dir?
2: Nee, noch nicht.
1: Noch nicht. Hast du Glück, da kommt gleich was auf uns zu. Ich sehe es schon auf unserem Wetterradar.
2: Na prima.
1: Also komm schnell, trocken den Fuß, ist nach Hause, du Liebe, gell?
2: Ja, du auch.
1: Ja, dann später hoffentlich, gell? Wer es trocken zum Auto schafft, der ist schon der Winner hier vom Montag. Und dazu Holly Humberstone, die besten aktuellen Hits.

ein grandioser Song bis heute. Pharrell Williams mit Happy hier bei RT1. 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Reinklicken, und dazu gibt's Temper City mit Self-Aware.

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10: Ah, die Sonne, die hat's schon drauf. Ja, die überlässt dem Regen jetzt die Bühne, während die meisten von uns at work sind. Soll sich schön ausregnen. Frische Luft, das tut so gut. Die Natur saugt sich voll. Und heute zum späten Nachmittag Richtung After Work, da spitzelt sie sogar nochmal durch. Das Ganze bei 23 Grad.
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10: Geblitzt wird in Baldingen auf der B29 in der Abfahrt Richtung Wallerstein, dann auf der Verbindungsstraße zwischen Biburg und Rommelsried und in Augsburg Meraner Straße stadteinwärts beim Sportplatz, in der von Kobritz Straße und in Augsburg Hochzoll Mittenwalder Straße.
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10: Vorsicht auf der B2 Donauwörth Richtung Augsburg zwischen Stettenhofen und Gersthofen Bergstraße, ein kaputtes Auto auf der rechten Spur und noch ein Unfall auf der B492 Herbrechtingen Richtung Gundelfingen an der Donau. Und zwar ist der Unfall zwischen Sontheim-Benz Obermedlingen und Obermedlingen Ost passiert. Da bitte ein bisschen vorsichtig sein. Ansonsten läuft es noch. Habt ihr etwas? Ihr könnt jederzeit WhatsAppen, durchklingeln 08000 96 7 96 7. Vielen Dank euch. Und der Regen, der prasselt jetzt so schön aufs Auto. Und aus den Boxen, da dröhnt sonniger Sound von Kato. Hier ist für euch Turn the Lights Off.

0: 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Also, wir haben noch viel vor.
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0: Franziska aus Wertingen hat auf rt1.de für ihre Sommerferien for free eingecheckt. Franziska, hallo.
3: Hallo Julia.
0: Hi Franzi, woher wische ich dich denn gerade? Hi.
3: Du, ich bin jetzt auf dem Spielplatz.
0: Ah, der Klassiker ist auch meine Hut mit meinem Sohn, aber ich glaube, du hast mehr Kinder als ich, gell?
3: Ich habe 3, ja.
0: What? Oh mein Gott, Chapeau.
3: Ich habe 3.
0: Wie machst du das jeden Tag? Himmel hilf.
3: Geht nur mit Oma und Opa in den Ferien, anders schaffe ich es nicht. Bei 14 Wochen Ferien und 6 Wochen, wo als Elternteil oder halt wo als Mama Urlaub forscht, das ist echt Wahnsinn.
0: Das fühle ich so sehr, Franziska. Vielen Dank an alle Omas und Opas an dieser Stelle, auch mal aus meiner Familie, die immer da sind, wenn es brennt. Aber die haben sich ihre Auszeit jetzt auch mehr als verdient und sie freuen sich für dich, dass du einen mega tollen Tag im Donaubad Neu-Ulm verbringen kannst mit Wellenbad, Rutschenwelt, Sauna. Franziska, dir und deinen Kids, ich wünsche euch so viel Spaß. Lass krachen.
3: Oh geil, vielen Dank. Das ist voll geil. Dankeschön.
0: So gerne. Ach du Schatz, es ist so toll, euch eine Freude zu machen. Und wir schenken weiter. Checkt unbedingt ein auf rt1.de oder über unsere kostenlose RT1-App für eure Sommerferien for free.

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5: Der Sommer gönnt sich heute mal eine kleine Auszeit. Wolken und vor allem im Süden noch Schauer, aber zum Abend hin reißen die Wolken immer wieder mal auf bei Top-Temperaturen um die 23 Grad.
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6: Mit Franziska Megerle, guten Tag. Im Straßenverkehr wird der Ton immer rauer. Eine neue Langzeitstudie zeigt, dass Autofahrer immer mehr drängeln, knapp einscheren oder am Steuer das Handy nutzen. Vor allem dicht auffahren ist ein Problem, das sagen die meisten Befragten. Aber auch Fahrradfahrer werden aggressiver. Über 40% geben zu, auf dem Radweg mehr zu drängeln, dicht zu überholen oder die Vorfahrt zu erzwingen. Der beinahe Fehlstart eines Boeing Dreamliners in München am Wochenende war gefährlicher als bisher angenommen. Laut Luftfahrtexperten hätte es zum Feuerball mit hunderten Toten kommen können, hätten die Piloten die Maschine nicht noch knapp am Ende der Startbahn hochgezogen. Das Flugzeug der Vietnam Airlines musste notlanden, verletzt wurde niemand. Die Gefahr von Waldbränden wird wegen den immer schlimmeren Hitzesommern größer. Forstexperten drängen deshalb dazu, die Wälder umzubauen. Weniger reiner Nadelwald, mehr Mischwald. In den letzten Tagen sind deutschlandweit mehrfach teils massive Waldbrände ausgebrochen.
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6: Ein 19-Jähriger hat sich zwischen Biburg und Torgau mit seinem Auto überschlagen und ist in einen Baum gekracht. Laut Polizei war der Fahranfänger heute kurz nach Mitternacht mit drei Gleichaltrigen in Richtung Horgau unterwegs. In einer langgezogenen Linkskurve verlor er die Kontrolle und geriet auf die Gegenfahrbahn. Das Auto überschlug sich, krachte in einen Baum und kam erst dann zum Stehen. Alle vier Insassen wurden teils schwerst verletzt ins Krankenhaus gebracht. Auch ein Rettungshubschrauber war im Einsatz. Ein Gutachten soll jetzt klären, wie es zu dem Unfall kommen konnte.
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5: Die neuesten drei Blitzer stehen in Augsburg auf der Rumplerstraße. Nördlingen habt ihr uns gemeldet, die Wendinger Straße und Bergheim an der Staustufe im 70er-Bereich.
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5: Haben wir die A7 Richtung Füssen zwischen dem Dreieck Allgäu und Eumittelberg, da liegt Metallteil. Dann zwischen dem Rastplatz Reudelburger Forst und dem Rastplatz Badhauser Wald 7 Kilometer Stop and Go. B2 Richtung Augsburg zwischen Gershofen Nord und Gershofen Mitte, defekter PKW auf der rechten Spur. Ihr verliert in dem Bereich momentan circa 10 Minuten und die B492 ist momentan gesperrt nach einem Unfall zwischen Sontheim und Obermedlingen. Falls ihr sonst noch was entdeckt habt, schickt gerne eine WhatsApp, eine Voicemail oder ihr ruft einfach an auf der kostenfreien 08000 96 7 96 7. Gute Fahrt!
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5: Hallihallo, hier ist Alex Kunz und wir läuten den Nachmittag ein für alle, die heute arbeiten. Und ganz egal, wann und wo ihr heute Schluss habt, wir ziehen gleich mal so richtig durch. Mach mal mit David Guetta und Anne-Marie. Baby, don't hurt me, gibt's gleich für euch. Und bis dahin nehmen wir mal das Tempo ein bisschen raus mit Taylor Swift's

0: So muss der Sommer klingen mitten in den Ferien. Schönen Nachmittag mit Hitradio RT1. Ich hoffe, ihr seid gut gestartet in die neue Woche.
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3: Und ihr müsstet mal Claudia Axner aus dem RT1 Nachmittagsteam sehen. Du strahlst hier über beide Ohren, was ist denn los?
4: Du Alex, es liegt einfach eine Bängerwoche vor uns. Die Augsburger Innenstadt, die ist ja gerade wieder so ein herrlicher Stadtstrand. Sand, Liegestühle, Lampions, ist richtig cool.
3: Es klingt geil, und weiter?
4: Ja, das Beste ist, du könntest jetzt, wenn du Bock hättest, jeden Tag gratis Beach-Yoga machen auf der großen Sandfläche am Kö. Mhm. Wetter ist ja auch so einigermaßen stabil, gibt immer wieder trockene Phasen, da ist wenigstens nicht so heiß. Und am Samstag ist Swing in the City, das liebe ich so sehr. Die ganze Innenstadt wird zur Tanzfläche, da kannst du einfach auch nur zuschauen, es ist ein richtiges Highlight. Und dich, Alex, sehe ich am Samstag ja in Ingolstadt, heißt italienische Nacht, Amore, die Stadt bebt.
3: Das ist genau mein Ding, da kommt der innere Alessandro aber sowas von raus.
4: Aber sowas von.
3: Ja, freue mich schon drauf, aber jetzt ist erstmal Kamerad dran mit 2,5 Minuten Wohlfühlsound und Hug Yourself.

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15: Fenster auf und einfach mal die Hitze rauslüften. Das geht heute richtig gut. Der ein oder andere Schauer ist noch mit dabei. Ansonsten wird es jetzt immer trockener. Und teilweise scheint heute noch die Sonne bei bis zu 23 Grad.
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15: Die neuesten Blitzer stehen in Augsburg auf der Rumplerstraße, Bergheim an der Staustufe im 70er Bereich, Nördlingen auf der Wendinger Straße und Blitzeranhänger in Friedberg auf der Eichacher Straße.
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15: Vorsicht auf der A8 Richtung München. Höhe Adelsried hat es einen Unfall gegeben und es liegen Gegenstände rum in der Gegenrichtung, auch auf der linken und mittleren Spur. Dann die A7 Richtung Füssen zwischen Föhringen und dem Rastplatz Badhauser Wald. Haben wir derzeit 7 Kilometer Stop and Go. B2 in Richtung Augsburg zwischen Gershofen Nord und Gershofen Mitte. Defekter PKW auf der rechten Spur. Da dauert es ein bisschen länger. Und dann haben wir die B492 und zwar zwischen Sontheim und Obermedlingen. Die ist momentan nach einem Unfall gesperrt. Wenn ihr irgendwo im Stau steckt, kommt gut und sicher ans Ziel und sagt uns gerne Bescheid. Wenn alle anderen auch an einem Stau oder einem Blitzer vorbeikommen, über die kostenfreie 08000 96 7 96 7. So, wir haben es kurz nach 3:30. Schön, dass ihr mit dabei seid. Na, auch wenn der Sommer heute mal kurz auf die Bremse tritt, die gute Laune muss deswegen noch lange nicht mitmachen. Und deswegen jetzt für euch der Sommerhit 2026. Der macht richtig viel Spaß. Hier ist Shakira mit Die Die. Ich bin Alex Kunz. Hi, hi.

0: Schönen Montag mit Hitradio RT1. Es ist 10:50 Uhr, dritte Ferienwoche ist angesagt. Sarah aus Möttingen, Ferien heißt ja für euch in diesem Jahr daheim bleiben, oder?
1: Ja, leider.
0: Warum denn, Sarah?
1: Der Mann muss arbeiten und ich bin mit den Kindern zu Hause.
0: Das ist ja blöd, aber zum Glück habt ihr ja immer noch uns.
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0: Ihr sucht euch einfach aus, die coolsten Ferien-Highlights, die wir in der Region zu bieten haben. Sarah, was soll es denn für euch sein?
1: Hauptsache raus, egal wohin.
0: Super, dann würde ich sagen, geht ihr jetzt Dinos gucken, weil wir schenken euch der ganzen Family im Besuch im Dino-Museum Altbühltal.
1: Ja, cool, vielen Dank.
0: Ferien sind gerettet, oder?
1: Die sind auf jeden Fall gerettet, ja.

0: So ein Liebdinos.
1: Ja, dann ab mit euch. Ja, und liebe Mamas und Papas, wenn ihr sowas auch dringend gut gebrauchen könnt, dann meldet euch einfach an bei den Sommerferien for free auf der kostenlosen App oder auf rt1.de.

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4: Die kleine Abkühlung tut einfach richtig gut und die Natur freut, wenn ein bisschen Regen runterkommt. Es kann jetzt noch der ein oder andere Schauer runterkommen, später bleibt es dann aber trocken bei Top-Temperaturen um die 20 Grad.
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5: Mit Franziska Megerle, guten Tag. Autofahrer sind in den letzten Jahren immer aggressiver geworden, das zeigt eine neue Langzeitstudie. Jeder zweite Befragte sagt selbst, er drängelt, wenn es zu langsam geht. Jeder dritte bremst andere Autofahrer beim Einscheren nach dem Überholen aus. Aber auch auf Fahrradwegen wird der Ton rauer. Fast jeder zweite Befragte gibt an, auch auf dem Fahrradweg zu drängeln oder zu dicht zu überholen. Die Bundeswehr hat so viele Soldaten wie seit 13 Jahren nicht mehr. Bis Ende Juli haben sich fast 190.000 Männer und Frauen bei der Truppe verpflichtet. Gleichzeitig ist die Zahl der Kriegsdienstverweigerer auch gestiegen. Dieses Jahr gab es bislang doppelt so viele Anträge wie im ganzen letzten Jahr. Die Wehrpflicht ist ja schon seit Jahren ausgesetzt, wird aber immer wieder diskutiert. Die griechische Feuerwehr hat einen wütenden Geier mit einer Jacke von einem Ferienflieger geholt. Das Tier hat laut Lokalzeitungen eine Ryanair-Maschine auf Kreta vom Start gestoppt. Die Feuerwehr hat den Vogel daraufhin eingewickelt und in eine Auffangstation gebracht.
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5: Bei Bahnpendlern dürfte es für einigen Ärger sorgen. Der Friedberger Bahnhof bleibt noch bis Mitte November gesperrt. Das hat die Deutsche Bahn heute mitgeteilt. Seit Ende Juli fahren zwischen Hochzoll und Dasing ja nur Ersatzbusse. Laut Bahn sind die Bodenverhältnisse in Friedberg schlechter als gedacht. Der Bereich muss umfangreich entwässert werden. Der Ersatzverkehr mit 2 Bussen pro Stunde läuft bis November weiter. Ab dem Schulstart im September fahren laut Bahn dann mehr Busse für Schüler.
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4: Die neuesten Blitzer stehen in Augsburg auf der Rumplerstraße. Dillingen hat uns gemeldet, die Schillerstraße am Krankenhaus ist 30 erlaubt. Und Bergheim an der Schaustufe, da ist 70 erlaubt.
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4: Meistens los ist momentan auf der A8 Richtung München. Nach dem Unfall zwischen Adelsried und Edenbergen haben wir derzeit 3 Kilometer Stau und einen Zeitverlust von ca. 20 Minuten. Die A7 ist gemeldet Richtung Füssen. 5 Kilometer Stop and Go zwischen dem Rastplatz Reudelberger Forst und dem Rastplatz Badhauser Wald. Und Sperre auf der B492 zwischen Sontheim und Obermedlingen nach einem Unfall. Und wenn noch was fehlt, Ihren Stau oder einen Blitzer entdeckt, dann ruft gerne durch, euer direkter Draht zu uns ins Studio. Das ist die 08000 96 7 96 7. Danke euch und gute Fahrt.
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4: Schönen Nachmittag, hier ist Alex Kunz und ich hoffe, auch heute am Montag war der ein oder andere Lichtblick für euch mit dabei. Ein guter Kaffee, die nette Kollegin oder einfach mal durchatmen. Und genau davon gibt's jetzt gleich noch ein bisschen mehr.

0: Montag, Viertel nach drei, hier ist Hitradio RT1 am Nachmittag. Was hat er den ersten Tag der Woche geschafft? Und für den Rest, Romona Schwab aus der RT1 Morgenshow, du hast nochmal den perfekten Motivationssound in Richtung Feierabend, gell?
1: Ja, unser Hit-Tipp der Woche kommt von der Girls Group Cat's Eye. Die Mädels wurden in der ganzen Welt zusammengecastet und sind jetzt so eine Art multinationales Popwunder. Und Ed Sheeran ist ein Riesenfan und hat den Mädels deshalb jetzt diesen Hit direkt auf den Leib geschrieben. Und wenn's einer kann, dann ja wohl er. Hier sind Cat's Eye mit ihrem brandneuen Hit Animal, der Hitradio RT1 Hit-Tipp der Woche.

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7: Ich muss sagen, das ist richtig angenehm, jetzt wo es die Hitze so ein bisschen runtergewaschen hat. Ein paar Tropfen können örtlich noch runterkommen. Ansonsten sind heute Abend Sonne und Wolken angesagt bei um die 20 Grad.
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7: Die neuesten Blitzer stehen in Augsburg auf der Reichenberger Straße und am Oberen Graben. Königsbrunn hat er uns gemeldet, die Landsberger Straße und Dillingen die Schillerstraße am Krankenhaus.
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7: Gute Nachrichten von der A8 Richtung München. Der Stau wird langsam weniger nach dem Unfall zwischen Adelsried und Edenbergen. 10 Minuten seid ihr da dran vorbei. Dann haben wir noch die A7 Richtung Füssen zwischen dem Rastplatz Reutelberger Forst und dem Rastplatz Barthauser Wald stockt auf 5 Kilometern. Und die B492 ist immer noch gesperrt nach dem Unfall zwischen Sontheim und Obermedlingen in beiden Richtungen. Und falls ihr noch was seht, einen Stau oder einen Blitzer, ruft uns gerne an oder schickt eine WhatsApp auf die kostenfreie 08000 96 7 96 7. Und sag mal, habt ihr auch Dinge, die ihr nur im Urlaub macht und sonst niemals? Dann seid ihr genau richtig hier. Warum? Das sagen wir euch gegen 10 vor 4. Vorher gönnen wir uns noch einen Song, der einfach hängen bleibt. Hier ist One Republic mit Need Your Love.

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12: Heute Nacht könnt ihr definitiv gut schlafen. Es hat richtig schön abgekühlt und es bleibt angenehm. Vielleicht noch mit ein, zwei Schauern, später mit Sonne und Wolken. Morgen wird's nochmal eher durchwachsen.

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1: Mit Franziska Megerle, guten Tag. Im Straßenverkehr wird der Ton immer rauer. Eine neue Langzeitstudie zeigt, dass Autofahrer immer mehr drängeln, knapp einscheren oder am Steuer das Handy nutzen. Vor allem das dichte Auffahren ist ein Problem, das sagen die meisten Befragten. Aber auch bei Fahrradfahrern wird es immer aggressiver. Mehr als 40% der Befragten geben zu, auf dem Radweg zu drängeln, dicht zu überholen oder die Vorfahrt zu erzwingen. Der verheerende Waldbrand in Belgien rückt erstmal nicht weiter auf die deutschen Grenzorte wie Monschau vor. Regen und weniger Wind haben die Situation etwas entschärft. Bürgermeisterin Carmen Krämer betont heute Nachmittag aber:
2: Der Regen hat zwar ein bisschen gut getan, aber der hat natürlich nicht das Feuer gelöscht. Dafür war es dann doch heute Morgen zu wenig.
1: Der Waldbrand ist mit rund 3000 Hektar einer der größten in der Geschichte Belgiens. Auch die Bundeswehr hilft derzeit beim Löschen vor Ort. Wegen des dramatischen Hitzesommers mit vielen Bränden und Hitzetoten will die Bundesregierung jetzt darüber beraten, ob Klimamaßnahmen im Grundgesetz verankert werden.
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1: Unbekannte haben in Mehring Giftköder verteilt. Jetzt ruft die Polizei zur Vorsicht auf. Am Kinderspielplatz im Troppauer Weg in Mehring St. Afra lag gestern Vormittag Trockenfisch zusammen mit Rattengift. Auf RT1 Anfrage sagt die Polizei, bisher ist nicht bekannt, ob Tiere die Giftköder tatsächlich gefressen haben, zum Beispiel Hunde oder freilaufende Katzen. Aber auch für Kinder können solche Köder gefährlich werden, gerade im Bereich von Spielplätzen. Die Polizei hofft jetzt auf Zeugenhinweise und rät in dem Bereich zu besonderer Aufmerksamkeit, falls neue Köder ausgelegt werden.
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3: Die neuesten Blitzer stehen in Augsburg auf der Reichenberger Straße und am oberen Graben. Königsbrunn habt ihr uns gemeldet, die Landsberger Straße und die B2 Richtung Augsburg, Höhe der Schellenbergbrücke.
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3: 5 Kilometer Stop and Go auf der A7 Richtung Füssen zwischen dem Rastplatz Reudelberger Forst und Illertissen momentan. 2 Kilometer sind auf der A9 Richtung Nürnberg zwischen Ingolstadt Süd und Lenting. Dann die A8 eben reingekommen Richtung München zwischen Friedberg und Dasing. Rechter Fahrstreifen ist gesperrt. Da gibt es eine Baustelle bis ca. 18 Uhr. Verliert ihr momentan ca. 10 Minuten und die B492 ist aktuell immer noch gesperrt nach dem Unfall zwischen Obermedlingen und Sontheim. Und falls das noch nicht alles war und ihr uns gerne ein Update habt, dann ruft durch oder schickt eine WhatsApp auf die kostenfreie 0800 96 7 96 7. Gute Fahrt.
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3: Schönen Nachmittag und ich glaube, bei euch läuft der Countdown Richtung Feierabend. Der Heimweg rückt näher und genau das Gefühl feiern wir jetzt erstmal. Mit Felix Sehn und Pride gibt's gleich für euch. Und noch mehr Rückenwind für den Endspurt kommt von Alex Warren jetzt mit Fever Dream.

16. August. Schönen Nachmittag mit Hitradio RT1. Und wisst ihr, was richtig gut ist? Nicht mal mehr 2 Wochen, dann ist schon wieder Augsburger Herbstblätter. Heißt, 2 Wochen feiern auf Schwabens größtem Volksfest. 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Und jetzt bringen wir euch ganz entspannt in Richtung Feierabend. Der nächste Step mit Olivia Rodrigo und Drop Dead.

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15: Heute Abend könnt ihr vielleicht noch den ein oder anderen Sonnenstrahl tanken. Die letzten Schauer ziehen ab und machen Platz für schönes Wetter. Es bleibt angenehm. Morgen ist es dann eher wieder wechselhaft.
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1: Oberzentrumkontrolle in Königsbrunn auf der Landsberger Straße, auf der B2 Richtung Augsburg an der Schellenbergbrücke. Nördlingen habt ihr uns gemeldet, die Wemdinger Straße und Schwabmünchen die Römerstraße.
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1: A9 Richtung Nürnberg, 8 Kilometer Stau ab Ingolstadt Süd. Dann A8 Richtung München zwischen Friedberg und Dasingen ist der rechte Fahrstreifen gesperrt wegen der Baustelle. Dauert circa bis 18 Uhr. Und die B492 ist immer noch gesperrt zwischen Sonntheim und Obermedlingen nach einem Unfall. Ihr gebt uns gerne ein Update, wenn ihr mehr wisst über die kostenfreie 08000 697 697 für Staus und Blitzer. Kommt gut und sicher ans Ziel. Wir haben schon wieder 16:30. Und wenn ihr heute frei habt oder mitten in den Sommerferien steckt, dann war heute vielleicht genau der richtige Tag für alles, was in den letzten Wochen so ein bisschen liegen geblieben ist. Ein paar Erledigungen, mal ordentlich durchlüften oder einfach mal ganz relaxten Tag genießen. Und genauso fühlt sich auch der nächste Song an. Hier ist der Mehr Musiksommer mit Holly Humberstone, To Love Somebody. Ich bin Alex Kunz, schönen Nachmittag.

0: Klingt nach Sommerferien. Hier ist Radio RT1 am Montag und apropos Ferien, viele von euch waren schon im Urlaub oder fahren noch und ihr kennt sie doch auch, die Dinge, die ihr nur im Urlaub macht. Zum Beispiel das hier.
1: Schon um 8 Uhr ein Bier trinken.
2: Ja, der Motor muss ja schließlich auch im Urlaub irgendwie in Schwung kommen. Nachdem gestern bei der Kinderanimation kein Tanz ausgelassen wurde, darf der Körper heute mit etwas mehr Energie starten. Zum Beispiel mit einem kleinen Hopfentorpedo zum Frühstück. Herrlich.
0: Ja, kennt ihr das oder habt ihr auch so ein Ritual, das ihr nur im Urlaub macht? Na dann her mit euren Stories. Schickt uns eine WhatsApp oder Voicemail oder ruft einfach an. Euer direkter Draht zu uns 08000 697 697.

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10: Falls ihr später noch raus wollt, gute Nachrichten, es bleibt heute Abend fast überall trocken und stellenweise sonnig. Morgen ist nochmal durchwachsen, am Mittwoch wird's dann wieder richtig heiß.
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12: Mit Franziska Megerle, guten Tag. Autofahrer sind in den letzten Jahren immer aggressiver geworden, das zeigt eine neue Langzeitstudie. Jeder zweite Befragte sagt dabei, man drängelt, wenn es zu langsam geht. Jeder dritte bremst andere Autofahrer beim Einscheren nach dem Überholen aus. Aber auch auf den Fahrradwegen wird der Ton immer rauer. Fast jeder zweite Befragte gibt an, auch auf dem Radweg zu drängeln oder zu dicht zu überholen. Der beinahe Fehlstart eines Boeing Dreamliners in München am Wochenende war gefährlicher als bisher angenommen. Laut Luftfahrtexperten hätte es zum Feuerball mit hunderten Toten kommen können, hätten die Piloten die Maschine nicht noch knapp am Ende der Startbahn hochgezogen. Das Flugzeug der Vietnam Airlines musste notlanden, verletzt wurde niemand. Die Bundeswehr hat so viele Soldaten wie seit 13 Jahren nicht mehr. Immer mehr Menschen bewerben sich. Bis Ende Juli haben sich fast 190.000 Männer und Frauen bei der Truppe verpflichtet. Gleichzeitig ist die Zahl der Kriegsdienstverweigerer deutlich gestiegen. Dieses Jahr gab es bislang doppelt so viele Anträge wie im ganzen letzten Jahr. Die Wehrpflicht ist ja ausgesetzt, wird aber immer wieder diskutiert.

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1: Der Friedberger Bahnhof bleibt noch monatelang gesperrt, das hat die Deutsche Bahn heute mitgeteilt. Die aktuellen Bauarbeiten sorgen ja seit Ende Juli dafür, dass zwischen Hochzoll und Dasing nur Ersatzbusse fahren können. Jetzt ist klar, statt Mitte September bleibt die Baustelle bis Mitte November. Laut Bahn sind die Bodenverhältnisse in Friedberg schlechter als gedacht. Der Bereich muss umfangreich entwässert werden, damit die Gleise stabil bleiben. Der Ersatzverkehr mit 2 Bussen pro Stunde läuft bis November weiter. Ab dem Schulstart im September fahren dann mehr Busse für die Schüler.
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2: Die neuesten 3 Blitzer stehen auf der B2 Richtung Augsburg, Höhe der Schellenbergbrücke. Königsbrunn habt ihr uns gemeldet, die Landsberger Straße und Schwabmünchen, die Römerstraße.
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2: Obacht, Unfallstelle auf der A8 Richtung München zwischen Friedberg und Dasing, linke und mittlere Spur betroffen. In 10 Minuten seid ihr da dran vorbei und Vorsicht, in dem Bereich gibt's auch eine Baustelle, da ist der rechte Fahrstreifen dann gesperrt. Ihr kommt aber dran vorbei. Ansonsten haben wir noch die A9 Richtung Nürnberg zwischen Ingolstadt Süd und Lenting. 8 Kilometer Stau nach einem Unfall. Und die B492 ist immer noch gesperrt zwischen Sonsheim und Obermedlingen. Auch da hat es einen Unfall gegeben. Und Staus und Blitzer, wenn ihr noch was entdeckt, ruft gerne durch, sagt uns Bescheid über die kostenfreie 08000 96 7 96 7. Gute Fahrt!
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2: Jawohl, es ist kurz nach 5 und wenn ihr gerade auf dem Heimweg seid, dann hoffen wir mal, dass die letzten Kilometer ganz entspannt vorbeiziehen und wir helfen gerne nach. Let's pretend it's not the end of the world. Gleich mit Miley Cyrus und End of the World. Und wenn das noch nicht reicht, legen wir jetzt noch einen drauf. Hier ist Kato und Turn the Lights Off.

nach 5 am Nachmittag. Hier ist Hitradio RT1. Montag ist geschafft. Auch wenn der Sommer heute mal auf Pause gedrückt hat und vielleicht eher nicht so der Tag für Freibad oder Eisdiele war. Ich finde, es hat mal ganz gut getan. Aber wenn ihr vom Sommer trotzdem nicht genug kriegen könnt, na dann holen wir euch den eben ins Radio. Mit dem offiziellen WM und jetzt auch Sommerhit 2026. Ein Song, der einfach nur richtig viel Spaß macht. Hier ist Shakira und Die Die.

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12: Vielleicht könnt ihr jetzt am Abend noch Sonne tanken. Ein bisschen reißt's noch auf. Auch die Nacht bleibt trocken. Morgen sind dann eher die langen Klamotten angesagt. Es regnet immer mal wieder bei maximal 23 Grad.
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12: Obacht, Fotokontrolle in Königsbrunn auf der Landsberger Straße. Schwabmünchen auf der Römerstraße wird auch geblitzt. Und auf der B2 Richtung Augsburg an der Schellenbergbrücke.
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12: Vorsicht auf der A8 Richtung München zwischen Odelshausen und Sulzemoser liegen mehrere Gummischläuche. Dann vorher schon zwischen Friedberg und Dasing, da ist der rechte Fahrstreifen gesperrt wegen einer Baustelle bis ca. 18 Uhr, also dauert noch etwa eine halbe Stunde.

Dann A7 Richtung Füssen zwischen Dettingen und Bergheim, da hat es einen Unfall gegeben, da könnte es ein bisschen enger werden jetzt. Und die B492 ist immer noch dicht zwischen Sontheim und Obermedlingen nach einem Unfall. Ihr gebt uns weiter Updates durch für Staus und Blitzer, geht kostenfrei auf die 08000 96 7 96 7. So, kurz nach 6:30 schon wieder, hier ist Alex Kunz. Und vielleicht sind bei euch gerade die Schuhe in der Ecke gelandet oder ihr habt auf der Couch schon die Füße hochgelegt. Glückwunsch, ihr habt den Montag besiegt. Und genau für den Moment haben wir jetzt den richtigen Song für euch. Hier ist der beste aktuelle Hit von Taylor Swift zum richtig schönen Entschleunigen. Hier ist Elizabeth Taylor.

0: Radio RT1 zum Start in den Feierabend. Der Montag ist geschafft. Damit ist höchste Zeit für unser Like des Tages. Thomas aus Augsburg, was war es denn bei dir heute?
1: Wo ich aus der Arbeit rauskomme, wo ich fertig war mit meiner Arbeit.
0: Das fühlen wir alle heute, Thomas, oder? Genießt den schönsten Teil vom Tag und wir machen es euch ziemlich entschleunigt. Mit dem besten aktuellen Hit von Tamper City und Self-Aware.

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12: Heute Abend weitgehend trocken, nur Richtung Allgäu gibt es noch ein bisschen Regen. Die Nacht wird zum Teil bewölkt, zum Teil aber auch klar. Die Tiefstemperatur 16 Grad. Morgen ein Tag mit vielen Wolken, immer wieder Regen, Top-Temperatur 21 Grad. So ein kleiner Zwischenherbst.
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14: Mit Franziska Megerle, guten Abend. Im Straßenverkehr wird der Umgang immer rauer. Eine neue Langzeitstudie zeigt, dass Autofahrer immer mehr drängeln, knapper einscheren oder am Steuer das Handy nutzen. Vor allem das dichte Auffahren ist ein Problem, das sagen die meisten Befragten. Aber auch auf dem Fahrradweg geht's immer aggressiver zu. Mehr als 40% der Befragten geben zu, dass sie auf dem Radweg drängeln, dicht überholen oder die Vorfahrt erzwingen. Die Deutsche Feuerwehrgewerkschaft fordert, die Waldbrandbekämpfung zur größeren Priorität zu machen. Anlass ist unter anderem der verheerende Brand in Belgien, der sich bis kurz vor die deutsche Grenze ausgeweitet hat. Die Feuerwehren brauchen demnach mehr Ausrüstung wie Pumpen, Drohnen und Löschrucksäcke, um Waldbrände besser bekämpfen zu können. In den letzten Tagen sind aufgrund der anhaltenden Trockenheit deutschlandweit teils massive Waldbrände ausgebrochen.
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14: Zum 1. September startet traditionell das Ausbildungsjahr. In der Region sind aktuell noch viele Ausbildungsplätze frei. Allein in Augsburg sind das über 400 Stellen, das meldet die IG Bau und beruft sich auf die Arbeitsagentur. Die Gewerkschaft warnt, über die Hälfte der Arbeitslosen unter 25 Jahren in Augsburg haben keinen Berufsabschluss.

0: Aktuell gibt es auf dem Bau beim Maler oder beim Lackierer noch Ausbildungsjobs. Und auch im Oktober stellen einige Betriebe noch ein.
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2: Memmingen, Tiroler Ring, Höhe DLRG, dann Schwabmünchen, die Römerstraße und Nördlingen, Wemdinger Straße. Das sind die drei neuesten Blitzer für euch.
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2: A7 Ulm Richtung Füssenreute zwischen Dettingen an der Iller und Bergheim hat es einen Unfall gegeben. Dann die B492 Herbrechtingen Richtung Gundelfingen an der Donau ist zwischen Sontheim, Brenz, Obermedlingen und Obermedlingen Ost nach einem Unfall gesperrt. Und A8 Stuttgart Richtung München zwischen Friedberg und Dasing ist der rechte Fahrstreifen gesperrt. Da wird gebastelt und zwar bis heute Abend um kurz nach 18 Uhr. Das sollte sich also jetzt dann langsam erledigen. Staus und Blitzer an die 08000 96 7 96 7. Vielen Dank euch allen. Gute Fahrt. Normalerweise würde man zu diesem Wetter ja sagen, für die Jahreszeit ein bisschen kühl. Im Moment ist es eher so, endlich mal Luft. Gut, in 3 Tagen jammern wir dann, wo eigentlich dieses Jahr der Sommer hin ist. Jetzt aber erstmal durchschnaufen und dafür von mir eine halbe Stunde Hits am Stück. Ich bin Alexander Wohlrab. Euch viel Spaß jetzt gleich mit Teddy Swims.
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So, Montagabend, Feierabend und Achtung, hier kommt der Phrasenmäher, der Allgemeinplatzwart spricht. Jetzt kann man endlich mal die Füße hochlegen. Ich sag, es müssen ja nicht immer die eigenen sein. Und den passenden Sound dazu gibt's hier bei Hitradio RT1 in der halben Stunde Hits am Stück. Jetzt von Jennifer Lopez und David Guetta ganz neu. Save Me Tonight.

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11: Gleich 6:30.
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13: Heute Abend weitgehend trocken, gelegentlich spitzelt sogar mal die Sonne durch die Wolken. Richtung Allgäu kann es noch regnen. Die Nacht wird dann zum Teil bewölkt, zum Teil aber auch klar. Tiefstemperatur 16 Grad. Morgen ein Tag mit vielen Wolken und immer wieder Regen. Die Toptemperatur 21 Grad. Das sind wir ja gar nicht mehr gewohnt.
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13: Die drei neuesten Blitzer für euch. Bergheim, Staatsstraße 2043 an der Staustufe in der 70er-Zone wird geblitzt. Dann in Memmingen, Tiroler Ringhöhe DLRG und B2 Donauwörth Richtung Augsburg Höhe Schellenbergbrücke.
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13: A7 Ulm Richtung Fürstenreute zwischen Dettingen an der Iller und Bergheim hat es einen Unfall gegeben. Und A8 München Richtung Stuttgart zwischen dem Kreuz München West und Langwied liegt ein Eimer auf der linken Spur. Staus und Blitzer an die 08000. Man versteht es besser, wenn man einen Buchstaben austauscht bei Hug Yourself. Er schickt nämlich eigentlich jemanden in die Wüste. Hier ist aber Hitradio RT1 Kamrat. Hug Yourself.

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11: Ja, es herbstelt noch ein bisschen heute Abend. So ein Mix aus Sonne und gelegentlichen Wolken und andersrum. Das geht jetzt dann so weiter den Rest des Abends. In der Nacht wird es zum Teil leicht bewölkt, zum Teil klar. Tiefsttemperatur 16 Grad, nur im Allgäu regnet es jetzt noch ein bisschen. Morgen dann ein Tag mit vielen Wolken, da wird es überall immer wieder mal regnen. Top-Temperatur 21 Grad.
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12: Mit mir hin. Guten Abend. Im Waldbrandgebiet an der deutsch-belgischen Grenze hat sich die Lage etwas entspannt. Regen und günstiger Wind helfen den Einsatzkräften ein wenig. Entwarnung gibt es aber noch nicht. Es ist der größte Waldbrand, den Belgien in Jahrzehnten gesehen hat. In Deutschland mussten Teile des Eifelorts Monschau evakuiert werden. Zum Schulstart fehlen in Deutschland weiter Lehrkräfte. Besonders im Osten ist die Lage angespannt. Zu wenige junge Lehrer kommen nach, wenn die Babyboomer in Rente gehen. Bessere Bedingungen seien deshalb eine gesamtgesellschaftliche Aufgabe, sagte uns Bildungsforscher Dieter Domen im Interview. Auf den deutschen Straßen geht es immer aggressiver zu. Das zeigt eine Studie vom Gesamtverband der deutschen Versicherer. Jeder zweite Autofahrer drängelt demnach hin und wieder. Die Selbstwahrnehmung lässt dabei zu wünschen übrig. Fehler machen vor allem die anderen. US-Schauspielerin Hayden Panettiere ist überraschend mit 36 Jahren gestorben. Das hat ihr Vater dem Sender ABC bestätigt. Bekannt wurde Panettiere durch Serien wie Heroes und die Scream-Filme. Früher war sie mit dem Ex-Boxer Wladimir Klitschko verlobt.
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11: Bergheim, Staatsstraße 2043, an der Staustufe in der 70er-Zone, Nördlingen, Wendinger Straße und Schwabmünchen, Römerstraße, das sind die drei neuesten Blitzer für euch.
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11: A7, Füssen-Reute Richtung Ulm, zwischen Nersingen und dem Kreuz Ulm-Elchingen liegt ein Reifen auf der Fahrbahn. A96, Lindau Richtung München, zwischen Mindelheim und Bad Wörishofen liegen Fahrzeugteile. Staus und Blitzer an die 08000 96 7 96 7. Vielen Dank und euch allen gute Fahrt in diesen Montagabend. Ich bin Alexander Wohlrab und es ist endlich mal wieder angenehmes Wetter, also nicht subtropisches Klima bis in die Unterwäsche, und der Montag ist ja auch bald rum. Was wollen wir denn eigentlich mehr? Ja, zum Beispiel eine halbe Stunde Hits am Stück. Mach mal klar mit Bruno Mars, Alle Farben, Ray Dalton und jetzt gleich zum Start Holly Humberstone, To Love Somebody.
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Hitradio RTL1 am Montagabend. Und wusstet ihr eigentlich, dass die EDM-Könige von Fastboy früher mal ganz andere Musik gemacht haben? Die sind als Duo bei The Voice of Germany im Team Boss Hoss aufgetreten. Das sind eigentlich zwei Brüder, übrigens riesengroß, 1,90 Meter, nicht zusammen, sondern jeder einzeln. Und wer weiß, wenn die damals erfolgreich gewesen wären als Duo, dann würden die vielleicht heute bei jeder zweiten Baumarkteröffnung als die zwei lustigen drei für Stimmung sorgen. Lieber dann doch so wie jetzt. Das sind Fastboy hier in der halben Stunde Hits am Stück bei Hitradio RTL1. Beautiful Life.

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1: 19.30 Uhr.
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1: Es bleibt weitgehend trocken bis aufs Allgäu, da regnet es noch ein bisschen und die Nacht wird dann teils bewölkt, teils klar. Tiefstemperatur 16 Grad, morgen ein Tag mit vielen Wolken, immer wieder Regen, Toptemperatur 21 Grad.
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1: Die drei neuesten Blitzer für euch. Königsbrunn, Landsberger Straße, Dillingen, die Schillerstraße am Krankenhaus in der 30er-Zone und Bergheim, Staatsstraße 2043. An der Staustufe, da ist 70.
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1: A96 Lindau Richtung München. Zwischen Buchloe Ost und Landsberg am Lech West liegen Gegenstände auf der Fahrbahn. Staus und Blitzer an die 08000 96 7 96 7. Einen wunderschönen Montagabend allerseits. Hier ist Hitradio RT1 und Alex Warren hat einen sehr schönen neuen Song am Start. In dem besingt er, dass er exakt den Moment, als er seine jetzige Frau zum allerersten Mal gesehen hat, für einen Fiebertraum gehalten hat. Der Mann muss ganz andere Fieberträume haben als ich. Also aus meinen Fieberträumen würde ich nix heiraten wollen. Also bei aller Offenheit. Ich möchte doch innerhalb der eigenen Spezies bleiben und muss nicht mehr als zwei Köpfe haben. Egal, hier ist Alex Warren für euren Montagabend. Fever Dream.

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10: Trüb und nass ist es heute Abend. Die Wolken sind komplett da und es regnet immer wieder, teils auch kräftiger. In der Nacht geht's runter auf 16 Grad in Kaufbeuren. Morgen bleibt's grau mit Regen zwischendurch. Dazu liegen die Höchstwerte bei 26 Grad.
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12: Mit Mia Hin. Guten Abend. An der deutsch-belgischen Grenze kämpfen die Einsatzkräfte weiter gegen den großen Waldbrand. Die Lage hat sich etwas entspannt. Entwarnung gibt es aber noch nicht. Sorgen machen der Feuerwehr aktuell die Wettervorhersagen für morgen. Dann soll es starke Winde geben, die die Feuer wieder anfachen könnten. Eine neue Firma zu gründen soll in Deutschland künftig besser funktionieren. Bundesfinanzminister Klingbeil will Start-ups deswegen mit günstigeren steuerlichen Bedingungen unterstützen. Es geht darum, dass mehr privates Kapital in junge Unternehmen fließt. Klingbeil will, dass Weltmarktführer von morgen aus Deutschland kommen. Immer mehr Migranten und abgelehnte Asylsuchende verlassen Deutschland freiwillig. Im ersten Halbjahr waren es gut 9.200 Menschen, so die Funke-Zeitungen. Das sind fast 2.000 mehr als im Vorjahreszeitraum. Der Bund unterstützt die Rückkehr mit speziellen Programmen. Bei der Bundeswehr gibt es so viele Soldatinnen und Soldaten wie lange nicht. Aktuell sind es gut 186.000. Das ist der höchste Stand seit 13 Jahren. Und außerdem auch so viele, wie das Verteidigungsministerium in diesem Jahr schaffen wollte.
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10: Die neuesten Blitzer stehen auf der B2 Donauwörth Richtung Augsburg in Höhe Schellenbergbrücke, in Königsbrunn auf der Landsberger Straße und in Dillingen auf der Schillerstraße am Krankenhaus.
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10: Auf der A96 Lindau Richtung München. Achtung, zwischen Buchloe Ost und Landsberg am Lech West liegen Gegenstände auf der Autobahn.
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1: Trüb und nass ist es heute Abend. Die Wolken sind komplett da und es regnet immer wieder, teils auch kräftiger. In der Nacht geht's runter auf 16 Grad in Kaufbeuren. Morgen bleibt's grau mit Regen zwischendurch. Dazu liegen die Höchstwerte bei 26 Grad.
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1: Die neuesten Blitzer stehen auf der B2 Donauwörth Richtung Augsburg in Höhe Schellenbergbrücke, in Königsbrunn auf der Landsberger Straße und in Dillingen auf der Schillerstraße am Krankenhaus.
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1: Auf der A8 München-Stuttgart, Vorsicht, in Höhe des Rastplatzes Fuchsberg sind Rinder auf der Autobahn.
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8: Viele Wolken gibt es und dazu regnet es immer wieder, teils auch mal kräftiger, bei Tiefstwerten um 16 Grad in Kaufbeuren. Morgen bleibt es meist bedeckt und es kommt immer wieder Regen runter. Dazu werden es maximal 26 bis 28 Grad.
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9: Mit Mia Hin. Guten Abend. Im Waldbrandgebiet an der deutsch-belgischen Grenze hat sich die Lage etwas entspannt. Regen und günstiger Wind helfen den Einsatzkräften ein wenig. Entwarnung gibt es aber noch nicht. Es ist der größte Waldbrand, den Belgien in Jahrzehnten gesehen hat. In Deutschland mussten Teile des Eifelorts Monschau evakuiert werden. Zum Schulstart fehlen in Deutschland weiter Lehrkräfte. Besonders im Osten ist die Lage angespannt. Zu wenige junge Lehrer kommen nach, während die Babyboomer in Rente gehen. Bessere Bedingungen seien deshalb eine gesamtgesellschaftliche Aufgabe, sagte uns Bildungsforscher Dieter Domen im Interview. Auf den deutschen Straßen geht es immer aggressiver zu. Das zeigt eine Studie vom Gesamtverband der deutschen Versicherer. Jeder zweite Autofahrer drängelt demnach hin und wieder. Die Selbstwahrnehmung lässt dabei zu wünschen übrig. Fehler machen vor allem die anderen. Die Menschen in Deutschland geben für Freizeit im Monat durchschnittlich gut 300 Euro aus. Dazu gehören etwa Tickets für Kino oder Museum, die Gebühr fürs Fitnessstudio oder auch Bücher. Anteilig am meisten geben Paare ohne Kind aus, so das Statistische Bundesamt.
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8: Die neuesten Blitzer stehen in Schwabmünchen auf der Römerstraße, in Bergheim auf der ST 2043 an der Staustufe und in Nördlingen auf der Wemdinger Straße.
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8: Auf der A8 München-Stuttgart, Vorsicht, in Höhe des Rastplatzes Fuchsberg sind Rinder auf der Autobahn. Gute Fahrt mit Hitradio RT1.
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1: Viele Wolken gibt es und dazu regnet es immer wieder, teils auch mal kräftiger, bei Tiefstwerten um 16 Grad in Kaufbeuren. Morgen bleibt es meist bedeckt und es kommt immer wieder Regen runter. Dazu werden es maximal 26 bis 28 Grad.
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1: Die neuesten Pizza stehen in Schwabmünchen auf der Römerstraße, in Bergheim auf der ST 2043 an der Staustufe und in Nördlingen auf der Wemdinger Straße.
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1: Auf der A8 München-Stuttgart, Achtung, in Höhe des Rastplatzes Fuchsberg sind Rinder auf der Autobahn. Gute Fahrt mit Hitradio RT1.
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4: Viele Wolken gibt es und dazu regnet es immer wieder, teils auch mal kräftiger, bei Tiefstwerten um 16 Grad in Kaufbeuren. Morgen bleibt es meist bedeckt und es kommt immer wieder Regen runter. Dazu werden es maximal 26 bis 28 Grad.
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5: Mit Imme Kasten. Guten Abend.
6: Im Waldbrandgebiet an der deutsch-belgischen Grenze hat sich die Lage etwas entspannt. Regen und günstiger Wind helfen den Einsatzkräften ein wenig. Entwarnung gibt es aber noch nicht. Es ist der größte Waldbrand, den Belgien in Jahrzehnten gesehen hat. In Deutschland mussten Teile des Eifelortes Monschau evakuiert werden. In Deutschland sollen es Startups künftig leichter haben. Die Bundesregierung will mit besseren steuerlichen Bedingungen und auch zielgerichteten Förderprogrammen unterstützen. Das hat Finanzminister Klingbeil angekündigt. Er nimmt dabei auch besonders Ostdeutschland in den Fokus. Auf den deutschen Straßen geht's immer aggressiver zu. Das zeigt eine Studie vom Gesamtverband der deutschen Versicherer. Jeder zweite Autofahrer drängelt demnach hin und wieder. Die Selbstwahrnehmung lässt dabei zu wünschen übrig, heißt es. Fehler machen vor allem die anderen. Und plötzlich liegen zig Tonnen Melonen auf dem Acker. Das ist im Norden Niedersachsens passiert. Ein volltrunkener Lastwagenfahrer war bei Oldenburg gegen einen Baum gefahren. Dabei löste sich die Ladung. Wer vorbeikam, durfte sich Melonen mitnehmen. Der Lastwagenfahrer kam mit über 4 Promille ins Krankenhaus.
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4: Die neuesten Blitzer stehen in Königsbrunn auf der Landsberger Straße, in Dillingen auf der Schillerstraße am Krankenhaus und in Schwabmünchen auf der Römerstraße.
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4: Auf der B12 Buchloe Richtung Kempten. Achtung, zwischen Markt Oberdorf und Geisenried steht ein kaputtes Auto.
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0: Von Nördlingen bis nach Lindau und Benediktbeuern reicht das bis zum Augsburg. Und so groß und vielseitig es ist, so viel gibt es dort auch zu entdecken. Der Umweltbeauftragte der Diözese Karl-Georg Michael hat auf der Website des Bistums eine bunte Palette an Ausflugstipps zusammengestellt.
1: Uns geht es da einfach darum, die Vielfalt und auch die Schönheit unserer Kulturlandschaft ein bisschen vorzustellen und auch Verlinkungen herzustellen. Also viele Angebote, die wir haben, die sind zum Beispiel von Umweltstationen. Es gibt bei uns relativ viele in der Region oder auch von Naturparks. Also egal, wo man hin will, man findet eigentlich bei uns fast überall dann inzwischen Tipps.
0: Dabei sind nicht alle Tipps kirchlich angehaucht, wie der Crescentia-Pilgerweg im Allgäu oder der Garten der Schöpfung in Peißenberg. Manchmal geht es auch einfach darum, die Schöpfung zu erkunden, wie auf dem Vogellehrpfad bei Friesenried. Die Ausflugstipps des Bistums findet ihr im Internet unter www.bistum-augsburg.de.

0: 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Viele Wolken gibt es und dazu regnet es immer wieder, teils auch mal kräftiger, bei Tiefstwerten um 16 Grad in Kaufbeuren. Morgen bleibt es meist bedeckt und es kommt immer wieder Regen runter. Dazu werden es maximal 26 bis 28 Grad. Die neuesten Blitzer stehen in Königsbrunn auf der Landsberger Straße, in Dillingen auf der Schillerstraße am Krankenhaus und in Schwabmünchen auf der Römerstraße. Alles frei auf den Straßen, keine Staus. Gute Fahrt mit Hitradio RT1.
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1: Viele Wolken gibt es und dazu regnet es immer wieder, teils auch mal kräftiger, bei Tiefstwerten um 16 Grad in Kaufbeuren. Morgen bleibt es meist bedeckt und es kommt immer wieder Regen runter. Dazu werden es maximal 26 bis 28 Grad.
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2: Mit Imme Kasten. Guten Abend. An der deutsch-belgischen Grenze kämpfen Einsatzkräfte weiter gegen den großen Waldbrand. Die Lage hat sich etwas entspannt. Entwarnung gibt es aber noch nicht. Sorgen machen der Feuerwehr vor allem die Wettervorhersagen für morgen. Dann soll es starke Winde geben, die die Feuer wieder anfachen könnten. Eine neue Firma zu gründen, das soll in Deutschland künftig besser funktionieren. Bundesfinanzminister Klingbeil will Start-ups deswegen mit besseren steuerlichen Bedingungen unterstützen. Es geht darum, dass mehr privates Kapital in junge Unternehmen fließt. Klingbeil will, dass die Weltmarktführer von morgen aus Deutschland kommen. Bei der Bundeswehr, da gibt's so viele Soldatinnen und Soldaten wie lange nicht. Aktuell sind es gut 186.000. Das ist der höchste Stand seit 13 Jahren und außerdem auch so viele, wie das Verteidigungsministerium in diesem Jahr schaffen wollte. In mehreren Bundesländern ist die Schule ja heute wieder losgegangen. Der Lehrermangel bleibt allerdings ein Problem. Mehr als jeder dritte Lehrer ist 50 oder älter. Junge Kollegen kommen nur langsam nach. Besonders gesucht werden Lehrkräfte in den MINT-Fächern, also Mathe, Informatik, Naturwissenschaften und Technik.
1: Die neuesten Blitzer stehen auf der B2 Donauwörth Richtung Augsburg in Höhe Schellenbergbrücke, in Königsbrunn auf der Landsberger Straße und in Billingen auf der Schillerstraße am Krankenhaus. Alles frei auf den Straßen, keine Staus.
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0: Sommerzeit ist Ausflugszeit. Damit euch in den Sommerferien nicht langweilig wird, bietet das Bistum Augsburg auf seiner Website viele bunte Ausflugstipps. Von Pilger- und Wanderwegen über spirituell oder kirchlich angehauchte Ziele bis hin zu Bergmessen ist dabei alles Mögliche dabei. Viele Ausflugstipps haben auch gar nichts mit der Kirche im engeren Sinn zu tun, sagt Karl-Georg Michel, der Umweltbeauftragte des Bistums.
1: Ja, das ist eine bunte Palette. Also das hat, für mich hat es nur damit zu tun, wo ist es besonders schön bei uns oder wo kann man besondere Sachen in der Natur erleben. Weil wenn ich in der Natur bin, bin ich eigentlich immer in der Schöpfung. Und es ist für uns in unserer Arbeit auch wichtig, dass wir vernetzt arbeiten. Also mit Naturschutzverbänden, mit Landkreisen, mit allen Leuten, also wie es ja auch in der Kirche immer heißt, mit den Menschen guten Willens.
0: Vom Franziskus Erlebnisparcours durch Augsburg über den Besinnungsweg Gezeiten in Nesselbang bis hin zum Walderlebnispfad Buxheim. Die Liste an Ausflugstipps wird laufend aktualisiert und bietet rund ums Jahr Anregungen und Ideen. Zu finden ist sie im Internet unter www.bistum-augsburg.de.

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1: Viele Wolken gibt es und dazu regnet es immer wieder, teils auch mal kräftiger, bei Tiefstwerten um 16 Grad in Kaufbeuren. Morgen bleibt es meist bedeckt und es kommt immer wieder Regen runter. Dazu werden es maximal 26

0: bis 28 Grad. Die neuesten Blitzer stehen auf der B2 Donauwörth Richtung Augsburg in Höhe Schellenbergbrücke, in Königsbrunn auf der Landsberger Straße und in Dillingen auf der Schillerstraße am Krankenhaus. Alles frei auf den Straßen, keine Staus. Gute Fahrt mit Hitradio RT1.
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1: Mit Imme Kasten. Guten Abend. An der deutsch-belgischen Grenze kämpfen Einsatzkräfte weiter gegen den großen Waldbrand. Die Lage hat sich etwas entspannt, Entwarnung gibt es aber noch nicht. Sorgen machen der Feuerwehr vor allem die Wettervorhersagen für morgen, dann soll es starke Winde geben.

0: haben, die die Feuer wieder anfachen könnten. Eine neue Firma zu gründen, das soll in Deutschland künftig besser funktionieren. Bundesfinanzminister Klingbeil will Start-ups deswegen mit besseren steuerlichen Bedingungen unterstützen. Es geht darum, dass mehr privates Kapital in junge Unternehmen fließt. Klingbeil will, dass die Weltmarktführer von morgen aus Deutschland kommen. Bei der Bundeswehr, da gibt's so viele Soldatinnen und Soldaten wie lange nicht. Aktuell sind es gut 186.000. Das ist der höchste Stand seit 13 Jahren und außerdem auch so viele, wie das Verteidigungsministerium in diesem Jahr schaffen wollte. In mehreren Bundesländern ist die Schule ja heute wieder losgegangen. Der Lehrermangel bleibt allerdings ein Problem. Mehr als jeder dritte Lehrer ist 50 oder älter. Junge Kollegen kommen nur langsam nach. Besonders gesucht werden Lehrkräfte in den MINT-Fächern, also Mathe, Informatik, Naturwissenschaften und Technik.
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1: Mit Imme Kasten. Im Waldbrandgebiet an der deutsch-belgischen Grenze hat sich die Lage etwas entspannt. Regen und günstiger Wind helfen den Einsatzkräften ein wenig. Entwarnung gibt es aber noch nicht. Es ist der größte Waldbrand, den Belgien in Jahrzehnten gesehen hat. In Deutschland mussten Teile des Eifelortes Monschau evakuiert werden. In mehreren Bundesländern ist die Schule ja heute wieder losgegangen. Der Lehrermangel bleibt allerdings ein Problem. Mehr als jeder dritte Lehrer ist 50 oder älter. Junge Kollegen kommen nur langsam nach. Besonders gesucht werden Lehrkräfte in den MINT-Fächern, also Mathe, Informatik, Naturwissenschaften und Technik. Die Menschen in Deutschland geben für Freizeit und Co. im Monat durchschnittlich gut 300 Euro aus. Dazu gehören etwa Tickets für Kino oder Museum, die Gebühr fürs Fitnessstudio oder auch Bücher. Anteilig am meisten geben Paare ohne Kind aus, so das Statistikamt.

0: Statistische Bundesamt. Und plötzlich liegen zig Tonnen Melonen auf dem Acker. Das ist im Norden Niedersachsens passiert. Ein volltrunkener Lastwagenfahrer war bei Oldenburg gegen einen Baum gefahren. Dabei löste sich die Ladung. Wer vorbeikam, durfte sich Melonen mitnehmen. Der Lastwagenfahrer kam mit über 4 Promille ins Krankenhaus.
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1: Mit Imme Kasten. Im Waldbrandgebiet an der deutsch-belgischen Grenze hat sich die Lage etwas entspannt. Regen und günstiger Wind helfen den Einsatzkräften ein wenig. Entwarnung gibt es aber noch nicht. Es ist der größte Waldbrand, den Belgien in Jahrzehnten gesehen hat. In Deutschland mussten Teile des Eifelortes Monschau evakuiert werden. In mehreren Bundesländern ist die Schule ja heute wieder losgegangen. Der Lehrermangel bleibt allerdings ein Problem. Mehr als jeder dritte Lehrer ist 50 oder älter. Junge Kollegen kommen nur langsam nach. Besonders gesucht werden Lehrkräfte in den MINT-Fächern, also Mathe, Informatik, Naturwissenschaften und Technik. Die Menschen in Deutschland geben für Freizeit und Co. im Monat durchschnittlich gut 300 Euro aus. Dazu gehören etwa Tickets für Kino oder Museum, die Gebühr fürs Fitnessstudio oder auch Bücher. Anteilig am meisten geben Paare ohne Kind aus, so das Statistische Bundesamt. Und plötzlich liegen zig Tonnen Melonen auf dem Acker. Das ist im Norden Niedersachsens passiert. Ein volltrunkener Lastwagenfahrer war bei Oldenburg gegen einen Baum gefahren. Dabei löste sich die Ladung. Wer vorbeikam, durfte sich Melonen mitnehmen. Der Lastwagenfahrer kam mit über 4 Promille ins Krankenhaus.
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